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1: Im Nachrichtenstudio ist Konstantin Hahn. Guten Morgen. Die Universitäten befürchten Einsparungen von 1 Milliarde Euro. Sie kündigen deshalb für die kommende Woche eine Großdemonstration an. Wissenschaftsministerin Holzleitner versucht zu beruhigen und spricht davon, dass der Budgetprozess noch nicht abgeschlossen sei. Brigitte Hütter, Präsidentin der Universitätenkonferenz, sagt dagegen in der ZIB 2, die geplanten Kürzungen seien als fix kommuniziert worden.
2: Wir sind ja nicht in den Budgetverhandlungsprozess eingebunden gewesen. An diesem Montag haben wir erfahren, dass die 15,5 Milliarden fix seien und dass es keine Möglichkeit zu einer Steigerung mehr gäbe.
3: Wer hat Ihnen das gesagt? Die Ministerin selber?
2: Sie hat uns auch gesagt, dass sie sich sehr eingesetzt hätte für die Universitäten, für Wissenschaft und Forschung, dass sie aber wenig Möglichkeit sehe, das noch zu ändern. Und es ist unsere Verantwortung, auf so eine Aussage nach langem Schweigen auch zu reagieren.
1: So Unico-Präsidentin Hütter im Gespräch mit Armin Wolf. Der Ex-Verfassungsschützer Egisto Ott wurde gestern wegen Amtsmissbrauch und Spionage zu 4 Jahren Haft und 1 Monat Haft verurteilt. Die Geschworenen haben Ott einstimmig schuldig gesprochen. Ott soll ohne dienstlichen Auftrag Personenabfragen gemacht und Tätigkeiten für den russischen Geheimdienst entfaltet haben. Beate Tomasowitsch berichtet.
4: Kein Kommentar, das war alles, was Egisto Ott gestern nach dem Urteil gesagt hat. Seine Anwältin Anna Meyer übt Kritik an der Strafhöhe.
5: Was mich durchaus überrascht hat, ist die Strafhöhe, die ist absolut nicht nachvollziehbar, dass ein Unbescholtener fast die Höchststrafe bekommt.
4: Die Höchststrafe wären 5 Jahre gewesen. Otts Anwältin hat Berufung gegen die Strafhöhe angekündigt und auch eine Nichtigkeitsbeschwerde. Das Urteil ist deshalb nicht rechtskräftig. Verurteilt wurde Ott wegen Amtsmissbrauchs, weil er Personendaten abgefragt hat, die nichts mit seinem Job zu tun hatten. Es gab keinen dienstlichen Auftrag. Außerdem wurde er wegen Spionage für Russland verurteilt, weil er Informationen für den russischen Geheimdienst gesammelt hat. Und auch die Weitergabe der Handys aus dem Innenministerium war für die Geschworenen Spionage. Die Handys sollen über den Ex-Wirecard-Vorstand Jan Marsalek beim russischen Inlandsgeheimdienst gelandet sein.
1: Die US-Regierung hat eine Klage gegen Kubas ehemaligen Staatschef Raúl Castro angekündigt. Dem 94-Jährigen wird eine Verwicklung in den Abschuss von Flugzeugen durch Kubas Luftwaffe vor 30 Jahren vorgeworfen. Bei dem Abschuss sind auch US-Amerikaner ums Leben gekommen. Raúl Castro soll als damaliger Verteidigungsminister die Befehlskette beaufsichtigt haben. Ein britischer Radiosender hat fälschlicherweise den Tod von König Charles III. Vermeldet. Der Sender Radio Caroline spricht von einem Computerfehler, der im Hauptstudio aufgetreten ist. Dadurch wurde ein automatisches Programm gestartet, das für den Fall des Ablebens des Monarchen vorbereitet ist. Der Sender hat sich danach online beim König und bei den Zuhörern für die entstandenen Unannehmlichkeiten entschuldigt. Das waren die Nachrichten mit Konstantin Hahn.
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1: Im Nachrichtenstudio ist Konstantin Hahn. Guten Morgen. In 4 Jahren soll jeder Haushalt in Österreich Zugang zu ultraschnellem Internet haben, dank flächendeckendem Glasfasernetz. Branchenvertreter warnen allerdings, dass der milliardenschwere Ausbau zu langsam gehe. Martin Raut aus unserer Wirtschaftsredaktion.
2: Davor warnen zumindest A1, Magenta und 3. Sie halten nicht viel vom neuen Telekommunikationsgesetz, weil es seinem ersten Entwurf zufolge die derzeitigen Probleme nicht lösen würde. Was sind einige der Probleme? Der Breitbandausbau sei zu teuer und auch die Bürokratie steht wieder im Weg. Straßen würden oft 3-mal aufgerissen, um Glasfaserkabel zu verlegen. Das alles müsse sich ändern.
1: Warum ist denn der Glasfaserausbau in Österreich so wichtig?
2: Weil schnelles Internet in Zeiten des Streamens, Zockens und der künstlichen Intelligenz gefragter ist denn je. Es braucht dafür auch keine Satelliten und frisst auch weniger Energie. Momentan nutzt es aber nur jeder 5. angeschlossene Haushalt in Österreich. Es ist eben schneller, aber auch dementsprechend teurer.
1: Danke, Martin Rauter aus unserer Wirtschaftsredaktion. Der Nationalrat wird heute die Senkung der Mehrwertsteuer auf Grundnahrungsmittel beschließen. Für viele Produkte wird der Mehrwertsteuersatz ab 1. Juli von 10 auf 4,9% gesenkt. Darunter sind Eier, Milch, Nudeln, die meisten Gemüsesorten sowie gängiges Stein- und Kernobst. Dadurch sollen sich private Haushalte durchschnittlich 100 Euro pro Jahr ersparen, heißt es. Dem Finanzministerium fehlen damit zukünftig aber rund 400 Millionen Euro jährlich an Einnahmen. Die Gegenfinanzierung zur Mehrwertsteuersenkung ist nämlich noch nicht in trockenen Tüchern. Die iranische Regierung prüft nach eigenen Angaben einen neuen US-Vorschlag zur Beendigung des Kriegs im Nahen Osten. US-Präsident Donald Trump sagt, er sei bereit, einige Tage zu warten, bis die richtige Antwort kommt. Ansgar Gersmann berichtet.
3: Die Regierung prüfe die US-Standpunkte derzeit, heißt es vom iranischen Außenministerium. US-Präsident Donald Trump gibt sich indes gelassen und siegessicher. Bekäme er nicht die richtige Antwort, könne es sehr schnell gehen, droht er. Er könne aber ein paar Tage warten, wenn sich dadurch ein Krieg verhindern lasse. Die USA und Israel hatten Ende Februar den Iran angegriffen. Seit Anfang April gilt eine Waffenruhe. Wie es konkret weitergehen soll, da scheinen sich der US-Präsident und seine Verbündeten aber nicht einig zu sein. Zeitungen wie das Wall Street Journal berichten von einem heftigen Telefonat zwischen dem US-Präsidenten und dem israelischen Premierminister Benjamin Netanyahu.
1: Greenpeace warnt vor alarmierenden Mengen an Mikroplastik in Babynahrung der Konzerne Nestlé und Danone. In der Kritik stehen die beliebten Kunststoffquetschbeutel. Sie können laut Test winzige Plastikteile in die Nahrung abgeben. Greenpeace Österreich fordert deswegen vom Gesundheitsministerium eine umfassende Untersuchung. Das waren die Nachrichten mit Konstantin Hahn.
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2: Im Nachrichtenstudio ist Konstantin Hahn. Guten Morgen. Heute kommt im Nationalrat die Senkung der Mehrwertsteuer auf Grundnahrungsmittel zur Abstimmung. Für viele Produkte soll der Mehrwertsteuersatz von 10 auf 4,9% sinken. Die privaten Haushalte sollen sich dadurch rund 100 Euro pro Jahr ersparen. Katja Arthofer berichtet.
3: Milch, Butter, Eier oder Reis werden billiger, ebenso Weizenmehl, Nudeln, Brot und Gebäck, sowie viele Gemüsesorten und Stein- bzw. Kernobst. Die Steuersenkung reduziert die Staatseinnahmen um rund 400 Millionen Euro im Jahr. Heuer, weil zur Jahresmitte, schlägt sie also etwa mit der Hälfte davon zu Buche. Gegenfinanziert vor allem über die neue Paketabgabe, die ab Oktober bei den großen Online-Händlern fällig wird. Und dazu kommt etwa noch eine Maßnahme bei Firmenautos, die sogenannte Luxustangente, also die Obergrenze für die Neuanschaffung von Firmenwagen, wird nicht wie sonst angehoben. Das bringt dem Staat Mehreinnahmen. Außerdem kommen neue Maßnahmen zur Betrugsbekämpfung. So wird es für die Behörden künftig leichter, Scheinfirmen auf die Spur zu kommen, weil die Banken künftig deutlich mehr Auskünfte über das Vermögen von Beschuldigten erteilen müssen als bisher.
2: Unterhändler von EU-Parlament und EU-Ländern konnten sich nicht auf eine neue Verordnung über die Abschiebung zurückgewiesener Asylwerber einigen. Die Verhandlungen wurden am Abend vertagt. Bei der Verordnung geht es unter anderem um die Einrichtung von Abschiebezentren außerhalb der EU. Die Zentren werden von mehreren Ländern wie Österreich und Dänemark befürwortet. Greenpeace warnt vor Mikroplastik in Quetschis von Nestle und Danone. Bei einer internationalen Untersuchung seien alarmierende Mengen an Plastikpartikeln in den Quetschis entdeckt worden. Elisa Pelzelmeier.
4: In allen 6 getesteten Produkten ist laut Greenpeace Mikroplastik nachgewiesen worden. In einem Quetschi sogar mehr als 11.000 Plastikteilchen. Das Problem dabei dürfte die Verpackung mit einer Innenbeschichtung aus Polyethylen sein. Auch mehr als 80 Chemikalien sind in den Quetschis gefunden worden.
2: In Österreich sind für die Analyse zwar keine Quetschis untersucht worden, trotzdem fordert Greenpeace jetzt das Gesundheitsministerium zum Handeln auf.
4: Die untersuchten Quetschis werden zwar nicht in Österreich verkauft, aber Quetschis aus solchem Verpackungsmaterial seien auch bei uns in den Geschäften zu finden. Deswegen befürchtet Greenpeace, dass auch in Quetschis in Österreich ähnliche Mengen an Mikroplastik sind. Die Forderung von Greenpeace daher, die Behörden sollen Baby- und Kindernahrung in Plastikbeuteln systematisch auf Mikroplastik untersuchen.
2: Der Facebook-Mutterkonzern Meta hat mit der Umsetzung einer großen Entlastungswelle begonnen. Mitarbeiter des Unternehmens in Singapur haben zu den ersten Betroffenen gehört, berichtet die Nachrichtenagentur Bloomberg. Meta will insgesamt 8.000 Beschäftigte und damit fast 10% seiner Belegschaft entlassen. Grund ist ein weitreichender Umbau mit Fokus auf künstliche Intelligenz. Das waren die Nachrichten mit Konstantin Hahn.
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1: Im Nachrichtenstudio ist Konstantin Hahn. Ungarns neuer Premier Peter Modiar kommt heute nach Wien, wo er seinen Antrittsbesuch bei Bundeskanzler Christian Stocker absolviert. Nach Polen ist Österreich das zweite Land, das Modiar im Zuge seiner ersten Auslandsreise als Regierungschef besucht. ORF-Korrespondent Paul Grieser berichtet.
2: Gegen 9.30 Uhr soll der ungarische Ministerpräsident am Ballhausplatz in der Wiener Innenstadt eintreffen. Dort wird er mit militärischen Ehren von Bundeskanzler Christian Stocker von der ÖVP empfangen werden. Geplant ist auch ein Treffen mit Bundespräsident Alexander Van der Bellen. Hauptthema des Besuchs ist die politische Wiederannäherung zwischen Wien und Budapest, nachdem das Verhältnis zur Vorgängerregierung unter Viktor Orban über Jahre hinweg unterkühlt war. Modiar wird von einer hochrangigen Regierungsdelegation begleitet, bestehend aus Außenministerin, Verkehrs- und Wirtschaftsminister. Wirtschaftliche Zusammenarbeit wird ebenfalls Thema sein. Österreich ist nach Deutschland der zweitgrößte Auslandsinvestor in Ungarn. Am Nachmittag tritt Modiar samt Delegation die Heimreise an, per Zug nach Budapest.
1: Ein 64-jähriger Oststeirer steht im Verdacht, seine 59-jährige Ehefrau auf einem abgelegenen Gehöft mit einem Gewehr erschossen zu haben. Die Tat ist zwar gestern bekannt geworden, dürfte aber schon vor einigen Tagen passiert sein. Näheres von Stefan Holzmeister.
3: Wie seit heute bekannt ist, soll der 64 Jahre alte Oststeirer seine 59 Jahre alte Ehefrau schon am vergangenen Sonntag erschossen haben. Erst gestern ruft der Verwandte an, kündigt dabei seinen Suizid an. Ein Cobra-Einsatz ist die Folge, Polizeisprecher Fritz Grundnick.
4: Und Mitglieder dieser Verhandlungsgruppe haben dann mit dem Mann Kontakt aufnehmen können und ihn aufgefordert, das Haus unbewaffnet zu verlassen. Das hat er auch gemacht. Er konnte dann widerstandslos festgenommen werden.
3: Beim Suizidversuch ist er verletzt worden. Jetzt wird der mutmaßliche Täter im Spital behandelt. Das Opfer, die Ehefrau, ist im Schlafzimmer leblos entdeckt worden. Das Motiv ist noch unbekannt, jetzt wird ermittelt.
1: Die US-Regierung hat eine Klage gegen Kubas ehemaligen Staatschef Raúl Castro angekündigt. Dem 94-Jährigen wird eine Verwicklung in den Abschuss von Flugzeugen durch Kubas Luftwaffe vor 30 Jahren vorgeworfen. Bei dem Abschuss sind auch US-Amerikaner ums Leben gekommen. Raúl Castro soll als damaliger Verteidigungsminister einen Teil der Befehlskette beaufsichtigt haben. Castro und weiteren Personen werden unter anderem die Zerstörung eines oder mehrerer Flugzeuge sowie 4 Morde zur Last gelegt. Ein Erdbeben hat heute früh das Gebiet rund um den Supervulkan bei Neapel erschüttert. Das Epizentrum liegt im Gebiet der Phlegräischen Felder und hat eine Stärke von 4,4. Das teilt das italienische Institut für Geologie und Vulkanologie mit. Der Erdstoß hat für Aufregung unter der Bevölkerung Neapels gesorgt. Die Bewohner sind auf die Straße geflüchtet. Es gibt jedoch keine Meldungen von Verletzten oder größeren Schäden. Das waren die Nachrichten mit Konstantin Hahn.

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1: Im Nachrichtenstudio ist Konstantin Hahn. Die österreichischen Universitäten sind wegen den Sparvorgaben der Bundesregierung alarmiert. Sie sollen 1 Milliarde Euro einsparen müssen. Jetzt bekommen die Universitäten erste politische Rückendeckung vom oberösterreichischen Landeshauptmann Thomas Stelzer. Auf die Frage, ob er Verständnis für diesen

0: Sparplan der Koalition aus ÖVP, SPÖ und Neos habe, sagt er.
1: Nein, den verstehe ich nicht. Und ich muss auch sagen, ich bin vom Donner gerührt. Denn das ist ja nicht nur ein Einfrieren des Bestehenden, sondern es ist eine Rücknahme dessen, was zurzeit ist. Und das ist ein Rückschritt mit Anlauf für den gesamten Standort Österreich. Vor allem auch, wenn wir an unsere wirtschaftliche Entwicklung denken. Wir haben im Vergleich zu anderen Standorten hohe Lohnkosten, wir haben hohe Energiepreise. Unser riesiger und auch einziger Vorteil ist die Innovation. Das sind die Forschungs- und Bildungsleistungen. Und wenn ich dort jetzt massiv rücknehme, einspare, also dann verstehe ich das nicht nur nicht, sondern das ist einfach eine Fehlentscheidung sondergleichen.
0: Sagt Landeshauptmann Stelzer. Der deutsche Kanzler Friedrich Merz will der Ukraine einen neuen Sonderstatus als assoziiertes Mitglied der Europäischen Union anbieten. Damit soll die Ukraine rascher, enger an die Institutionen der EU eingebunden werden. Volle Mitgliedschafts- und Stimmrechte soll das Land aber noch nicht bekommen. In Las Vegas finden dieses Wochenende zum ersten Mal die sogenannten Enhanced Games statt. Eine Sportveranstaltung, bei der Doping nicht verboten, sondern sogar erwünscht ist. Viele sehen darin einen gefährlichen Tabubruch. Andere sehen die Zukunft des Sports. Aus den USA Christoph Kohl.
2: Die Enhanced Games wollen nichts Geringeres als eine neue Ära menschlicher Leistungsfähigkeit einläuten.
3: The next era of human potential is here.
2: In den Sportarten Schwimmen, Leichtathletik und Gewichtheben treten in Las Vegas rund 50 überwiegend gedopte Athletinnen und Athleten an. Gelockt wird mit Preisgeldern von bis zu $1 Million. Ungewöhnlich viel Geld für diese Sportarten, wie auch der britische Teilnehmer und Olympionike Rhys Prescott betont.
4: Breaking a record of $1 Million.
2: Hinter den Enhanced Games stehen unter anderem der konservative Multimilliardär Peter Thiel und Donald Trump Jr. Auch für sie geht es ums Geld. Die Spiele sind de facto eine große Werbeveranstaltung für leistungssteigernde Substanzen, die direkt auf der Website der Enhanced Games verkauft werden.
0: Nach dem Brand aus im Lesachtal hat die Gemeinde eine verheerende Schadensbilanz vorgelegt. 110 Hektar Wald wurden nach Angaben von Bürgermeister Knotz vernichtet, Schäden im Millionenbereich seien entstanden. Die Aufräumarbeiten werden laut Knotz Monate dauern. Das größte Problem seien die kaputten Bäume direkt oberhalb der Geiltalstraße, die während der Arbeiten auf die Straße fallen könnten. Das waren die Nachrichten mit Konstantin Hahn. Zum Wetter.
5: Abwechselnd sonnig und bewölkt geht es durch den Tag. Der Sonnenschein überwiegt im Tiroler Oberland, in Vorarlberg und von Unterkärnten über das Burgenland bis ins Weinviertel. Mehr Wolken als Sonne gibt es vom Tiroler Unterland über das Salzkammergut bis ins Ausseerland und hier regnet es immer wieder, am Nachmittag werden die Schauer und Wolken aber weniger. Abseits der Berge tauchen nur einzelne Schauer auf. Außerdem ist es sehr windig und es wird warm am Nachmittag. Die Temperaturen steigen auf 17 bis 25 Grad, im Süden auf bis zu 26. So viel zum Wetter von Daniel Stanker.

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2: 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Ja, liebe Hörerinnen und Hörer von Radio Agora, es ist mir wieder eine Freude, Bettina Pijaka hier in unserem Studio begrüßen zu dürfen und vor uns liegt auch schon die neue Ausgabe der Katz, der Kärntner Allgemeine Zeitung, die Mai-Ausgabe und diese werden wir heute für Sie durchblättern. Aber zu Beginn einmal, liebe Bettina, danke, dass du zu uns gekommen bist und begrüße.
3: Danke für die Einladung zum gemeinsamen Zeitunglesen, das mit dir immer sehr amüsant ist.
2: Ja, ich finde es auch immer ganz angenehm und spannend. Und ich muss auch sagen, die jetzige Mai-Ausgabe der Katz hat mir irrsinnig gut gefallen, denn es sind ein paar wirklich extrem spannende Beiträge drin. Ja, und ich würde sagen, fangen wir doch gleich an. Denn schon der erste Beitrag, einer der Hauptbeiträge, ist ja sehr makaber, skurril und brutal, würde man fast sagen können.
3: Ja, Wahnsinn. Es ist eine Kritik nicht nur am Krieg und an Irrsinn der Menschen, sondern auch am Mediensystem, wie die mit diesem Irrsinn umgehen. Diese Sarajevo-Safaris, die tauchen immer wieder einmal so auf, eher so als Mythos, bis das jetzt in Italien angezeigt wurde, dass die wirklich stattgefunden haben. Menschenjagd, dass du mit Geld dir das Recht kaufen konntest und die Begleitung in Sarajevo Menschen abzuknallen. Es gab einen Roman, der schon 1998 geschrieben wurde von einem Journalisten. Und jetzt hat sich der Richard Schneider damit beschäftigt, was die Medien so bringen und was nicht. Es tauchen irgendwelche Dokumente auf, wo irgendwelche Leute verstrickt sein sollen, die er aber analysiert zum Teil als Fälschungen. Als wäre die Wirklichkeit nicht abartig genug, wird es von den Medien noch weiter hochgespielt und übertrieben. Also er schaut sich jetzt und in der nächsten Ausgabe an, was stimmt an dem Ganzen oder was kann man bestätigen. Er schreibt da ganz lustig, dass der Roman, der als fiktive Geschichte in Anlehnung an die Begebenheiten noch die realistischste Darstellung ist von den Gegebenheiten. Aber das ist irre, dieser Kick, den Menschen anscheinend empfinden, wenn sie Menschen jagen können. Ich habe kürzlich auch einen Roman gelesen, der spielt das Ganze in einem afrikanischen Staat. Dieses Menschenjagen scheint das Hobby jener zu sein, die sonst schon alle Hobbys ausprobiert haben. Also es ist Irrsinn, diese Bösartigkeit mancher Menschen und diese Blutgier ist unerträglich. Dass das von anderen Medien noch weiter hochgepusht wird und erfundene Dokumente diskutiert werden und irgendwelche Leute mit reingezogen werden, die vielleicht gar nichts damit zu tun hatten, das ist natürlich die andere Seite der Medaille. Ich finde sowas grausig, es ist grausig genug, da muss man nicht noch das übertreiben. Deswegen finde ich den Artikel sehr gut oder die Artikelserie, wo diskutiert wird, was ist realistisch, was nicht, wenn Daten und Ämter nicht zusammenpassen oder verwendete Stempel ganz anders aussehen auf den Dokumenten, dann ist das schon ein Hinweis, dass das eher eine Fälschung ist.
2: Ja, genau. Ich freue mich auch schon auf die nächste Ausgabe, denn am Ende des Artikels steht dann Teil 2 folgt In der kommenden Katz, in der Juni-Ausgabe, darüber werden wir dann auch wieder sprechen. Ja, gehen wir vielleicht zu einem etwas erfreulicheren Thema. Schon der nächste Beitrag widmet sich einem ganz besonderen Katzverkäufer. Bettina, hast du diesen Beitrag geschrieben? Hast du mit ihm gesprochen, oder?
3: Genau. Ibrahim ist kein Katzverkäufer.
2: Ah, Entschuldigung.
3: Das ist meine Serie mit Menschen reden, wo ich mit Menschen rede, die nicht in den Medien vorkommen und trotzdem Interessantes zu sagen haben. Den Termin mit Ibrahim hatte ich ausgemacht, bevor er den Bock-Preis erhielt. Und als wir dann geredet haben, hat er gerade den Bock-Preis in Wien verliehen bekommen für sein besonderes ehrenamtliches Engagement in Österreich. Das ist so ein bisschen eine Home-Story dann geworden. Ich war ihn zu Hause besuchen und er hat mir seine Wohnung gezeigt und mit mir geredet. Er hat diesen Bock-Preis bekommen, weil er nominiert wurde von drei Vereinen, der Verein Kärnten Anders, SOS Balkanroute und der SK Austria. Mhm. Beim SK Austria ist er ehrenamtlicher Frauenfußballtrainer, jetzt schon, ich glaube, 1,5 Jahre oder gar 2. Bei Kärnten Anders hilft er bei Veranstaltungen, Spendensammlungen mit und SOS Balkanroute hat ihn damals unterstützt, als er in Bosnien versucht hat, über die Grenze zu kommen und über 50 illegale Pushbacks erlebt hat, inklusive Folter, alles wegnehmen, aussetzen, Zähne ausschlagen, schlimmste Dinge.
2: Ja, die Kroaten waren da ganz brutal bei der bosnisch-kroatischen Grenze. Wirklich wild zu. Und auch diese Geschichte beschreibt er eigentlich ganz gut hier in diesem Artikel, seinen Weg hierher nach Österreich.
3: Ja, was er sagt, einsam ist er, obwohl er jetzt so viel macht. Er fängt um 4 in der Früh an zu arbeiten im Amazon-Lager oder muss um 3 aufstehen, am Nachmittag geht er zum Training. Was er nicht schafft, ist ein Deutschkurs. Er sagt auch, seine Traumatisierungen sind so, dass es ihm nicht gelingt, noch eine Sprache zu lernen. Er spricht sehr gut Englisch. Als er in Griechenland war, hat er auch Griechisch gelernt. Er hat versucht, Deutsch zu lernen, so ein bisschen versteht er und kann sich unterhalten, aber es reicht halt jetzt nicht aus, um tiefergehende Gespräche zu führen. Und er schafft es gerade auch nicht.
2: Ja, ist aber auch verständlich.
3: Ja.
2: Aber noch einen schönen Aspekt beschreibt er gut, denn er hat jetzt endlich eine Wohnung bekommen und wohnt alleine. Und das ist also in seiner Kultur eigentlich ein No-Go, würde man fast sagen. Familien leben normalerweise zusammen und erst mit der Heirat darf man von der Familie ausziehen, wenn man es dann überhaupt macht, denn viele machen das auch dann nicht.
3: Ja, und die Eltern sagen auch erst, okay, man darf ausziehen, wenn man verheiratet ist, wenn man genug Geld zusammengespart hat, um sich eine Wohnung zu kaufen oder Kautionen zu zahlen und Miete zu zahlen regelmäßig. Ja. Sonst geht das gar nicht. Einzige Chance, wenn man studiert, kann man irgendwo anders wohnen, aber sonst, man lebt bei der Familie und das ist unvorstellbar. Allerdings diese Familien, die hier leben oder auch die in Afghanistan leben, freunden sich nicht mit Single-Menschen an.
2: Ja, genau. Ja.
3: Und sein Problem ist, dass in Fischl viele afghanische Familien zwar leben oder einige, aber das läuft nicht. Die wollen nicht mit Single-Männern befreundet sein. Und in Afghanistan, da wohnen Menschen aller Altersgruppen und natürlich gibt es da auch Männer, die nicht verheiratet sind, die sich mit anderen Männern anfreunden. Mhm. Nur hier gibt es die scheinbar nicht, dass er so Freundschaften aufbauen kann.
2: Ja, oder sehr wenige, die muss man halt finden.
3: Und unsere Kultur ist halt auch eine andere. Man hockt nicht zusammen und hängt einfach ab. Das können gerade nur die Teenager irgendwie, obwohl die auch schon im Extremstress sind. Also, aber eines fand ich süß, wie wir so über Kultur gesprochen haben, hat er mal erklärt, eine besondere afghanische Tradition, die es nur in Afghanistan gibt, hartgekochte Eier aneinander zu schlagen und dessen Ei nicht kaputt geht, der gewinnt dann das kaputte Ei. Ja. Also Eierbecken, Eiertutschen, wie wir es machen.
2: Genau, bei uns nur zu Ostern. In Afghanistan geht das ganze Jahr.
3: Ganze Jahr, genau. Und das ist eine Möglichkeit für kleine Kinder, ein bisschen Zusatzgeld für die Familie zu verdienen. Da rennen Kinder herum und verkaufen Eier. Gibt es auch gefärbt, kosten ein bisschen mehr.
2: Genau.
3: Das ist so cool, die Geschichte, ja.
2: Ja, also diese ganze Geschichte ist natürlich nachzulesen in der Mai-Ausgabe der Katz. Es empfiehlt sich aber dann noch ein Hinweis, falls ihr Ibrahim Hassol live sprechen hören wollt, dann könnt ihr das am 20. Juni machen.
3: Genau, endlich haben wir mal am Weltflüchtlingstag den Ibrahim Hassol bei uns. Normalerweise ist er da meistens bei den Veranstaltungen in Wien. Aber diesmal haben wir es geschafft mit langen Verhandlungen, dass er bei uns sein kann und nicht nach Wien fährt. Da freuen wir uns schon sehr, er hat sehr kluge Ansichten, die auch da sagt, zufrieden und miteinander leben. Und der Weltflüchtlingstag ist diesmal dem Thema Frieden gewidmet. Ziemlich cool mit verschiedenen künstlerischen Interventionen. Ein Ensemble von der Gustav-Mahler-Uni wird spielen. Es gibt ja Kunst zum Mitmachen und sehr kurze Statements immer. Also wieder ein sehr gemischter Artivismus am Alten Platz, Samstag, 20. Juni.
2: Genau, um 11 Uhr beginnt das, glaube ich.
3: Genau, um 11 Uhr. Ah ja, und was auch natürlich wichtig ist für Radio Agora zu wissen und die Hörerinnen, die Moderation ist zweisprachig, slowenisch-deutsch von der Branka Jovanovic.
2: Ah, super. Okay, ja, da freuen wir uns schon drauf. No, und jetzt kommen wir von einer Kärntner Tradition, die es auch in Afghanistan gibt, zur nächsten, die es dort wahrscheinlich nicht gibt, oder zur nächsten, also zum Kärntner Gemütszustand. Denn wie du schon im Vorgespräch irgendwie schön gesagt hast, ich glaube, Klaus Schönberger machte den Weg vom Uniprofessor ins Theater, zum Darsteller.
3: Genau, seine Forschungen über die Kärntner Kultur hat ihm ja nicht nur Freunde beschert. Ja. Und wie er diese Kultur wahrgenommen hat, das muss er jetzt scheinbar theatral verarbeiten, seine Erkenntnisse aus seinen Forschungen über die Kärntner Gemütszustände. Und das gibt es als Theaterstück in der Villa Favores zu sehen. Und wie es bei uns so schön heißt, Leilosen heißt genau. Das Stück.
2: Ja, erste Vorstellung ist am 26. Mai, danach folgen noch weitere am 29., 30. und 31. sowie am 5. und 6. Juni mit Beginn immer um 19.30 Uhr. Aber all diese Infos finden Sie auch unter innenhofkultur.at. So, dann schon letztens im April haben wir über Mladen Savic, den Autor, gesprochen. Und ich glaube, da wurde schon angekündigt, dass er mit einem Zyklus beginnen wird. Und diesen hat er jetzt losgestoßen im Mai. Gedichte werden immer wieder zu lesen sein. Und Meditation Nummer 1 ist genau in der Mitte der Mai-Ausgabe der Katz zu finden.
3: Genau, ich glaube, das muss man auch einfach selber lesen. Mhm. Weil, ja, das ist bei literarischer Kunst so besser selbst zu erleben.
2: Genau, ja. Okay, ja, es gibt auch immer wieder gute Nachrichten in der Katz, so heißt eine Rubrik. Und dieses Mal heißt sie, wie aus einem Katz-Interview eine Kinodoku entsteht.
3: Ja, unsere Chefredakteurin Christine Grabner hat vor Jahren Interviews geführt, sich in Wien mit einer Journalistin, Purgi Zeitschner, ich hoffe, ich spreche das richtig aus, getroffen. Und irgendwie diese gemeinsamen Gespräche haben sich so entwickelt, dass jetzt eine Kinodoku draus wird. Weil das Spannende an Purgi ist, dass sie aus einem Nazi-Haus stammt, aus einer Nazi-Familie. Und wie sie sich davon befreit und andere Wege geht, ist etwas, das bei uns natürlich auch angesprochen und angesehen werden sollte.
2: Genau, Premiere ist am 1. Oktober heuer um 18 Uhr im Stadtkino Villach, also Ubeliaku. So, und jetzt kommen wir zu etwas ganz Besonderem. Wir haben auf Radio Agora schon öfter mit Julia Betschnik vom Verein Live Together gesprochen. Das ist nur eins von mehreren Projekten, wo es um gemeinschaftliches Wohnen geht. Und diesem Thema habt ihr auch einen sehr langen Artikel gewidmet.
3: Ein sehr schöner Artikel von der Marion Lewalski, die in Klagenfurt jetzt auch journalistisches Schreiben kann sie schon, kreatives Schreiben studiert sie jetzt. Und das ist eine Kooperation auch, wo Studierende hier dann schreiben können. Und sie hat eine sehr schöne, lange Geschichte dazu gemacht, wie es um Wohnen in Kärnten aussieht. Und die Erfahrung habe ich allein in meinem Wohnhaus gemacht. Die Kinder sind ausgezogen, die Männer vielfach verstorben und Frauen wohnen dann mit 70, 80 Jahren in einer viel zu großen Wohnung eigentlich alleine. Auf der anderen Seite sind dann Jungfamilien, die keinen Wohnraum finden. Also der Wohnraum ist zum Teil sehr blöd verteilt. Bei uns im Haus, die kennen sich, reden miteinander, vereinsamen nicht, aber es gibt durchaus Leute, die in so Einfamilienhäusern alleine wohnen und auch vereinsamen. Und gerade in Kärnten wäre es irgendwie wichtig, auch anderes Wohnen zu denken, auszuprobieren, zu fördern, auch irgendwelche Leerstände umzubauen, umzuwidmen und zu unterstützen. Und das hat sie sich angeschaut und da ist eben das Wohnprojekt von der Julia Petschnik dabei, wo aus einem ehemaligen Hotel ein Mehrgenerationenhaus wird. Das finde ich auch ganz wichtig, was sie da sagt, dass es sinnvoll ist, Mehrgenerationenhäuser zu machen, weil wenn alle das gleiche Alter haben, werden die dann alle gleich alt und die Ansprüche werden alle gleich. Also wenn du erst eine große Wohnung brauchst, brauchen dann plötzlich alle eine kleine. Und von Anfang an mehrere Generationen zu haben, macht das Sinn, dass nicht diese gleichen Ansprüche sich gleich verändern.
2: Ja, genau. Ja. Ja, und auch das Zusammenleben wird viel bunter, wenn man da von Kleinkindern über Jugendliche bis junge Erwachsene, Erwachsene und ältere Leute alle zusammen in einem Haus wohnen und dann auch immer gemeinsam kochen und gemeinsam essen. Also an Vereinsamung ist dann nicht zu denken, eher in die andere Richtung.
3: Denn ja, das Gegenteil, ja, genau. Das habe ich mir auch gedacht, für mich wäre das nichts, weil ich bin oft gern grantig und allein.
2: Ja.
3: Und ja, diesen Grant will ich dann den Fremden nicht zumuten. Aber das sagt auch die Julia, glaube ich, im Interview, dass es durchaus diese Rückzugsorte braucht. Also nur Gemeinschaftsräume und kleine Schlafeinheiten, das spielt's nicht. Sie wollen da schon auch Räume haben, Wohnungen haben, wo sich die Familie zum Beispiel zurückziehen kann und Zeit alleine verbringen kann. Ja. Es kann vieles gemeinsam gemacht werden, aber es muss nicht, weil diese Hardcore-Wohngemeinschaften, ja.
2: Ja, das wäre auch, glaube ich, nichts für mich. Gut, und dann gegen Ende der Mai-Ausgabe findet man eine ganz, ganz spannende Story über den Lendkanal Damway, der seinerzeit von einem Pferd gezogen wurde.
3: Ja, die Geschichte ist auch so lieb zu lesen.
2: Von Maxl.
3: Genau, das Pferd Maxl hat sich dann erbarmt. Der Plan war, eine Bahn zu machen, als die Straßenbahn aufhörte in Klagenfurt, da trotzdem was zu machen. Und alle Städter ohne Idee und ohne Plan haben sich zusammengetan und überlegt, wie machen wir das? Naja, durchs Naturschutzgebiet durch, mit einer Diesellok fahren geht schon einmal nicht oder mit einer Kohlelok. Strom geht gar nicht, das da durchzuverlegen. Pferd, hurra! Und sie wussten aber nicht, wie Pferde so drauf sind und haben ewig gesucht, weil es kaum noch Arbeitspferde gibt, sondern eher Reitpferde. Und dann fanden sie den Maxl, der Arbeit noch gewohnt war und das dann gemacht hat. Nur das konnte dann ja auch nicht für immer bleiben, weil Maxl wurde älter.
2: Ja, ich finde, diesen kurzen Absatz habe ich mir unterstrichen, denn da musste ich auch schmunzeln. Eine Herausforderung besonderer Art war der geplante Pferdebetrieb. In blauäugiger Verkennung der Sachlage hatten die Darmenthusiasten allesamt Stadtkinder. Eine völlig falsche Vorstellung von Pferden und deren Verhalten.
3: Ja, genau. Pferde glauben, sie werden verfolgt und sind in Gefahr, wenn sie hinter sich diese Tram hören.
2: Ja,
3: von der Kraft her wäre es nicht das Problem gewesen, aber eben... Ja, das ist wunderbar geschrieben.
2: Ja, wirklich wunderbar geschrieben. So, und jetzt würde ich dich bitten, oder jetzt gebe ich dir Raum, ein bisschen Werbung in eigener Sache zu machen. Natürlich keine Werbung, aber vielleicht einen Hinweis.
3: Es ist nicht wirklich ein Werbeartikel. Es gibt einen Artikel in der KAZ über die Zeitung Kontraste. Die sind nämlich Mitbewohner. Beide haben ihre Redaktionen im Ventilkulturraum in Klagenfurt. Die Kontraste ist mit ihrer Klagenfurt-Redaktion und mit der Koordination nach Klagenfurt gewandert und haben ihren Raum im Ventil gefunden. Und natürlich Kooperation statt Konkurrenz, das ist ein sozialer Gedanke der KAZ, das ist ein sozialer Gedanke der Kontraste. Und Kontraste ist eine Zeitung für Selbstorganisation. Da werden Projekte vorgestellt, jeglicher Art, also zum Beispiel auch so Wohnprojekte, über das wir gerade gesprochen haben, aber auch aktivistische Sachen oder Landwirtschaft oder Genossenschaften, wie anders gelebt werden kann. Und wir zahlen Nerds total cool, Jetzt gibt es die 500. Ausgabe von einer Zeitung, die 42 Jahre alt ist und 1984 gegründet wurde. Also für Zahlen-Nerds die perfekte Ausgabe.
2: Genau.
3: Ja, und da schreibt die Regine Beiß, die bis Oktober letzten Jahres die Koordination hatte, damals noch in Kassel, die schreibt, was die Kontraste eigentlich ist. Und ich bin guter Dinge, bald wird die Kontraste auch Radio Agora vorstellen, weil Radio Agora ist ja auch ein wunderbares, selbstorganisiertes Projekt, das da auch sehr gut reinpassen wird.
2: Ja, da tut sich was. Also vielleicht, liebe Hörerinnen und Hörer, ja, holt euch die nächste Ausgabe der Kontraste oder holt euch schon diese, die 500., die natürlich etwas Besonderes ist. Aber, liebe Bettina, wie macht man das? Wie kommt man zur Kontraste?
3: Die Kontraste gibt es im Abo. Sehr günstige Abos auch für Gruppen, dass man sagt, man will 5 Stück haben, kostet um die 100 Euro im Jahr, kriegt man monatlich zugesendet. Gibt auch PDF-Abos, die nicht so viel Papier haben wollen. Man kann sich auch jederzeit bei uns melden, wir haben da eine coole selbstorganisierte Sache, wollt ihr nicht drüber schreiben, ob im Kunstbereich, im Landwirtschaftsbereich, im Wohnbereich, im Kultursachen, hat alles Platz. Die Katz wird zum Beispiel vorgestellt in der September-Ausgabe, weil Katz ist ja auch ein selbstorganisiertes, cooles Projekt. Es ist viel zum Lernen drin oder als Anregung, Inspiration für einen selber. Auch wie man Genossenschaften gründet für gewisse Projekte. Immer wieder neue Ideen und Anregungen für alle, die ein bisschen ein anderes Leben sich für alle wünschen, also ein gutes Leben für alle im Grunde. Alles für alle ist ein Slogan der Kontraste. Und wenn man eine Idee hat, einfach bei Kontraste melden, koordination@kontraste.org.
2: Und sonst www.kontraste.org, dort findet ihr auch alle Informationen zu den Abos sowie weitere E-Mails
3: genau.
2: Und Kontakte.
3: Und die Ausgaben von 40 Jahren sind alle digitalisiert und zum Nachlesen.
2: Super.
3: Also wenn einem Fahrt ist, da findet man Lesestoff ohne Ende, auch ohne Abo.
2: Okay, ausgezeichnet, danke. So, jetzt sind wir eigentlich schon fast am Ende. Es fehlt noch ein Artikel, auch eine Rubrik, die eigentlich jedes Mal vorkommt, und zwar Frauen am Wort.
3: Genau, diesmal sind es mehrere Frauen. Im Mai, dem Wonnemonat und Muttertagsmonat, ist das Thema Mutter von ein bisschen einer anderen Seite aufgezäumt. Hier wird klar, dass dieser Begriff Mutter für nationalsozialistische Interessen schon verwendet wurde. Dass die Mutterliebe, die immer nachgesagt wird, dass Frauen so sofort, wenn sie Mutter sind, diese unglaubliche Mutterliebe empfinden, ist eine Erfindung des 17. Jahrhunderts, wie die Philosophin Elisabeth Badinter schon festgestellt hat. Auch die Kindheit wurde ja erst im 18. Jahrhundert erfunden, wirklich. Davor waren es einfach kleine Menschen, die weniger noch können und weniger wissen.
2: Aber trotzdem schon gearbeitet haben.
3: Gearbeitet oder regiert haben.
2: Auch, ja.
3: Also alles Mögliche. Also die Idee der Kindheit und dieser Mutterliebe, die hat die Frauen natürlich in eine furchtbare Situation gebracht. Eben auch Frauen, die keine Mütter sind. Frauen, die sagen, ich will einfach nicht Mutter sein, stehen genauso blöd da, wie die, die sagen, ich will Mutter sein. Du stehst da eigentlich immer blöd da, wegen diesem blöden Mutterkonzept.
2: Mhm.
3: Also das Mutterkonzept wird da auch angesprochen. Das ist ja eine Versorgungsfunktion, eine Liebes- und Versorgungsfunktion, die von jedem Menschen übernommen werden kann. Dafür muss man Kinder nicht selber geboren haben. Dafür muss man auch nicht Frau sein.
2: Genau, also wieder an das Live-Together-Projekt, an das gemeinschaftliche Wohnen vielleicht angelehnt, denn dort kann auch jeder ein bisschen babysitten oder gewisse Funktionen übernehmen.
3: Genau.
2: So sollte es ja auch sein.
3: Rosi Sticker sagt Pralinen für alle.
2: Ja, genau, ja. Ich weiß jetzt nicht mehr, in welcher Kultur das war, aber das habe ich schon öfter gehört, dass ein Kind immer vom ganzen Dorf großgezogen wird.
3: Sagte man auch früher bei uns, das Aufziehen eines Kindes braucht ein ganzes Dorf.
2: Ja.
3: Also das, was heute abverlangt wird, das ist ja gar nicht machbar.
2: Mhm. Na und dann zu guter Letzt vielleicht noch der Anreiz von Alice Becher-Igel, die auch hier zu V am Wort eine kurze Rubrik verfasst hat und sie erwähnt den neuen Song vom Attwenger mit dem Titel Feministisches Gstanzl und ist ganz begeistert, dass ein Mann solche Worte in den Mund nimmt und also so gut über die Frauen singt und auch den Männern einmal den Spiegel vorhält. Ist vielleicht als Schmankerl zum Hören.
3: Du hast sie ja angehört extra, oder?
2: Ja natürlich. Ich habe das gelesen und bin dann sofort auf die Suche gegangen und habe mir das Lied angehört.
3: Und?
2: Ich finde es auch gut, aber ich finde es auch stark, dass so etwas eben genau von einem Mann kommt. Denn es ist wirklich so ein Lied eigentlich über Männer, was wir nicht alles falsch gemacht haben, daneben tun und ja, wie wir noch immer an all dem festhalten, an unserem Chauvinismus und an der Ungerechtigkeit, die ja noch immer herrscht zwischen Frau und Mann.
3: Oh ja, ich fürchte sogar einen Backlash, es wird wieder immer schlimmer als besser. Frauen verschwinden zusehends wieder aus der Öffentlichkeit.
2: Ja gut.
3: Sagen wir noch was Positives.
2: Sagen wir noch was, gibt's noch was Positives?
3: Das Titelbild ist wunderschön mit Ibrahim und ich möchte anmerken, das ist mein Nichtenhund.
2: Ah, super. Ja gut, dann würde ich an dieser Stelle sagen, liebe Bettina Birker, danke, dass du auch diesmal zu uns ins Studio gekommen bist, um mit mir über die Mai-Ausgabe der Katz zu plaudern und ja, ich hatte viel Spaß dabei.
3: Gemeinsam lesen ist auch immer schöner. Mhm. Danke dir.

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1: Im Nachrichtenstudio ist Konstantin Hahn. Heute kommt im Nationalrat die Senkung der Mehrwertsteuer auf Grundnahrungsmittel zur Abstimmung. Für viele Produkte soll der Mehrwertsteuersatz von 10 auf 4,9% sinken. Die privaten Haushalte sollen sich dadurch rund 100 Euro pro Jahr ersparen. Katja Arthofer berichtet.
2: Milch, Butter, Eier oder Reis werden billiger, ebenso Weizenmehl, Nudeln, Brot und Gebäck, sowie viele Gemüsesorten und Stein- bzw. Kernobst. Die Steuersenkung reduziert die Staatseinnahmen um rund 400 Millionen Euro im Jahr. Heuer, weil zur Jahresmitte, schlägt sie also etwa mit der Hälfte davon zu Buche. Gegenfinanziert vor allem über die neue Paketabgabe, die ab Oktober bei den großen Online-Händlern fällig wird. Und dazu kommt etwa noch eine Maßnahme bei Firmenautos, die sogenannte Luxustangente, also die Obergrenze für die Neuanschaffung von Firmenwagen, wird nicht wie sonst angehoben. Das

0: bringt dem Staat Mehreinnahmen. Außerdem kommen neue Maßnahmen zur Betrugsbekämpfung, so wird es für die Behörden künftig leichter, Scheinfirmen auf die Spur zu kommen, weil die Banken künftig deutlich mehr Auskünfte über das Vermögen von Beschuldigten erteilen müssen als bisher.
1: Die Regierung hat sich im Zuge der Budgetverhandlungen auf die Erhöhung der Pensionen geeinigt. Im kommenden Jahr sollen diese regulär um 2,95% steigen, teilt das Sozialministerium mit. Das liegt knapp unter der prognostizierten Inflationsrate. Pensionen über der Höchstbeitragsgrundlage von rund 6.900 Euro erhalten einen Fixbetrag von monatlich 204 Euro. Ein britischer Radiosender hat fälschlicherweise den Tod von König Charles III. Vermeldet. Der Sender Radio Caroline spricht von einem Computerfehler, der im Hauptstudio aufgetreten ist. Ansgar Gassmann mit den Einzelheiten.
2: Erst ein Pop-Hit, dann unterbricht Radio Caroline plötzlich sein Programm für eine wichtige Meldung.
3: We have suspended our normal programs until further notice.
2: König Charles III. Sei gestorben.
3: King Charles III.
2: Ein Irrtum, wie man schnell bemerkt. Noch in der laufenden Sendung entschuldigt man sich wenig später. In der Mediathek des Senders ist die entsprechende Stelle nicht mehr verfügbar. Später folgt auch eine schriftliche Erklärung auf Facebook. Es habe einen Computerfehler im Hauptstudio gegeben, so der Chef des ehemaligen Piratensenders. König Charles dürfte von seinem angeblichen Tod nichts mitbekommen haben. Der 77-jährige Monarch absolvierte quicklebendig zu diesem Zeitpunkt gemeinsam mit seiner Frau Camilla einen Besuch in Nordirland.
1: Die Fallzahlen bakterieller, sexuell übertragbarer Krankheiten sind in Europa stark gestiegen. Das teilt die EU-Gesundheitsbehörde ECDC mit. Demnach haben die gemeldeten Fälle von Gonorrhoe und Syphilis den höchsten Wert seit mehr als einem Jahrzehnt erreicht. Chlamydien bleiben laut der Behörde mit mehr als 200.000 Fällen die am häufigsten gemeldete sexuell übertragbare Infektion. Das waren die Nachrichten mit Konstantin Hahn. Zum Wetter.
4: Recht sonnig geht es im Großteil Tirols, in Vorarlberg und von Unterkärnten über das Burgenland bis ins Weinviertel weiter. Vom Tiroler Unterland bis ins Mariazellerland hingegen sind die Wolken häufig dicht und es kann manchmal regnen. Auch in Ober- und Niederösterreich kann es am Nachmittag vereinzelt kurz nass werden. Zum Abend hin stellt sich ruhiges Hochdruckwetter ein, die Schauer klingen ab und die Sonne setzt sich auch in den jetzt noch bewölkten Regionen durch. Außerdem ist es windig und warm bei 17 bis 26 Grad am Nachmittag. So viel zum Wetter von Daniels Danker.
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2: Die Ausstellung Regina Hübner Dir sehen Sie hinter mir ganz groß, auch den Titel, der vielleicht etwas verbergend ist und nicht offenbarend. Ich komme darauf dann noch zu sprechen. Regina Hübner ist ja bei uns im Haus keine Unbekannte. Sie hat bei uns vor 10 Jahren bereits in der Burgkapelle ausgestellt und das war eigentlich so der Anstoß dann zur weiteren Zusammenarbeit für uns beide. Regina Hübner ist in Villach geboren und aufgewachsen. Sie hat in Graz die Ortwein-Schule besucht und anschließend hat sie in Carrara studiert und dann in Rom an der Accademia di Belle Arti, wo sie 1990 diplomiert hat. Und seit diesem Zeitpunkt lebt sie in Rom. Sie ist in Rom geblieben
3: und hat
2: in Villach auch noch ein Standbein, wo sie sich zeitweilig anlassbezogen oder zwischendurch einmal aufhält. Aber der Hauptwohnsitz sozusagen ist Rom geblieben. Regina Hübner ist als freischaffende Künstlerin international tätig in den Bereichen experimentelle Fotografie, Video und Performancekunst. Sie ist in Kärnten auch schon öfter in Erscheinung getreten, unter anderem mit dem Watzlawick-Denkmal in Villach. Da hat sie diesen Wettbewerb gewonnen. Sie hat auch eine Ausstellung gehabt im Dienzelschloss in Villach vor 2018
3: war
2: das
3: schon. Zeit war
2: ja, also sie ist nicht ganz unbekannt, aber sie ist auch nicht sehr bekannt in Österreich aufgrund ihres Aufenthaltes im Ausland. Bekannter ist sie mit ihren Arbeiten und zwar international bereits vielfach in Erscheinung getreten. Das sind vor allem Videoprojekte und zwar unter anderem bei der Videoform in Clermont-Ferrand in Frankreich oder bei der FIFA in Casablanca, in bekannten Ausstellungsinstitutionen wie dem ZKM in Karlsruhe, dem FRAC in Marseille, dem Mandel Center in Tel Aviv oder der Nationalgalerie in Vilnius und sie war auch an der Manifesta 13 in Marseille beteiligt. Also eine sehr schöne Künstlerinnenbiografie, die sich bereits sehen lassen kann.
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2: Hier bei uns heute gibt es eine Einzelausstellung. Meines Wissens nach ist das die erste größere Museumsausstellung, die du bestreitest. Und zwar handelt es sich dabei um 6 Räume, wo wir einen Querschnitt aus dem künstlerischen Schaffen zeigen. Da gibt es einerseits adaptierte Arbeiten, die bereits existiert haben, aber auf diese Raumsituationen, wie wir sie hier vorfinden, angepasst wurden und in einen Ablauf von Arbeiten eingestellt wurden. Und es gibt auch neueste Arbeiten, also auch Arbeiten, die man noch nicht gesehen hat. Eine Produktion, die sozusagen brandneu ist im 6. Raum dann auch. Ja, Regina Hübner beschäftigt sich in ihrer künstlerischen Arbeit mit den grundlegenden Dingen des Menschseins, mit dem in der Welt sein, also unser aller Sein sozusagen in dieser Welt, in der wir leben. Sie geht mit einem humanistischen Ansatz an die wesentlichen Dinge des Lebens heran, also das Werden, das Sein, das Vergehen steht im Mittelpunkt, und sie betrachtet den Menschen als Individuum, als einzelnes Wesen, aber auch in Verbindung als soziales Wesen. Sie interessiert sich für seine Bedeutung und für seine Position in Beziehung zu Gemeinschaft und Gesellschaft, aber auch zu Natur und Kultur. Wer sind wir und wie treten wir in Beziehung mit den anderen, mit Menschen, mit Lebewesen, aber auch mit Dingen dieser Welt? Das ist die Frage, die die Künstlerin zentral stellt. Es geht also um Dimensionen des physischen wie des mentalen Daseins, um Körperlichkeit, um Bewusstsein. Es geht um die Beschränktheit unserer Existenz, der Existenz allen Irdischen. Es geht um die Vergänglichkeit sozusagen, um die Bedeutung des Zeitlichen, und es geht aber auch um überzeitliche, geistige und spirituelle Dimensionen. Zentral kreist Regina Hübners Auseinandersetzung um Beziehungen. Beziehungen formen unser ganzes Leben und wirken mitunter auch darüber hinaus, bilden also den Teil auch größerer Zusammenhänge. Unser Handeln erlangt nicht nur Bedeutung im direkten Gegenüber, also von Mensch zu Mensch in unserem täglichen Umfeld, sondern unser Handeln schreibt sich auch in größere Zusammenhänge und Bedeutungen ein. Das sind oft Zusammenhänge, die nicht unmittelbar sichtbar sind, die man nicht sofort erkennen kann, die vielleicht auch nicht zeitlich eingrenzbar sind, aber die auch über unseren Tod und unsere Existenz hinaus wirken können, also abgeschieden von Raum und Zeit sind. Und diese Verbindungen von Mensch zu Mensch, das können Freundschaften, Liebesbeziehungen, Eltern-Kind-Bindungen, Gemeinschaftserfahrungen sein, aber auch Arbeitsverhältnisse, Beziehungen zur Natur, schon erwähnt, zu Erscheinungen der konkreten Realität, aber auch zu speziellen Interessensgebieten oder Arbeitsfeldern, denen wir dann auch in der Ausstellung begegnen werden. Das sind die Gegenstände der Arbeit von Regina Hübner.
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2: Mit dem Medium des Videos hat Regina Hübner zu einer Sprache gefunden, mit der es ihr ideal gelingt, ihre Inhalte in bildmächtige Installationen umzusetzen. Und diese Installationen, die Sie dann heute auch gleich sehen werden, nennt sie Ambientations. Das ist auch im Katalog immer wieder so geschrieben. Das bedeutet, dass sie ihre Arbeiten in eine spezielle Raumsituation setzt, mit der Architektur und mit der Ausstrahlung, mit dem Ambiente dieses Raumes verbindet und so einen gesamtheitlichen Erlebnisraum schafft. Also Regina Hübner etabliert sozusagen Räume in Räumen, sind ganz spezielle Räume, die uns durch ihre spezifische Gestaltung in Welten entführen, die sich deutlich von den Alltagswelten, in denen wir uns ansonsten bewegen, unterscheiden. Sie werden das dann nachvollziehen können. Man tritt in dunkle Kammern, in denen die Zeit angehalten scheint. Finsternis und Stille erzeugen in uns Ruhe und Konzentration und schärfen unsere Wahrnehmungsfähigkeit, und diese wird gesteigert durch eine gewisse Langsamkeit in den Darbietungen, die Sie sehen werden, manchmal sogar eine Monotonie, eine Wiederholung von gewissen Bildern. Also es sind eher statische Projektionen als bewegte, obwohl sie ja bewegt sind, aber wenn man das bewerten müsste, eher ruhig und statische Bilder, die Sie sehen werden und die aufgrund dessen aber noch eine viel stärkere Präsenz erlangen und wirklich eindrücklich wirksam werden können. Es sind schlichte Bilder, es handelt sich um umso prägnantere Bilder aufgrund ihrer Schlichtheit. Die Motive sind aus ihrem Alltagskontext herausgeschält, entnommen, vereinzelt, erscheinen dann ohne nähere Erklärung, also nicht vor keinem Hintergrund sozusagen, sind enthoben jeder Situation und wirken nur als eigenes Bild sozusagen, bekommen dadurch eine sehr starke Wirkung, auch eine betörende Sinnlichkeit tritt zutage und durch die spezifische Installation entsteht auch eine große Poesie.
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4: Das, was wir hier sehen, nennt sich Dear Cell, die liebe Zelle. Es ist der visuelle Teil eines Projektes, das ich 2019 an dem Institut für höhere Forschung als Gastforscherin in Marseille entwickelt habe. Darum geht es um die Perzeption des Selbst und des Nicht-Selbst im Leben. Die Unterscheidung zwischen Selbst und Nicht-Selbst ist ein Grundprinzip der Immunologie und ich konnte ein wichtiges Immunologieforschungszentrum von Marseille gewinnen, an diesem Projekt teilzunehmen. Dieses Forschungszentrum ist weltweit bekannt und international tätig natürlich und hat mit grundlegenden Ergebnissen beigetragen, zum Beispiel zur Immunotherapie. Es heißt CIML und hat 21 Forschungslabors, die von 21 Leitern geleitet werden, Group Leaders und natürlich 20 Wissenschaftlern oder noch mehr. 17 dieser Forschungsleitern haben an meinem Projekt tatsächlich teilnehmen können, weil es sich zeitlich ausgegangen ist. Ich habe diese Persönlichkeiten gebeten, einen Brief an ihr Forschungsobjekt zu schreiben, sich dann in das Forschungsobjekt hineinzuversetzen und einen solchen Brief an sich selbst zurückzuschreiben.
2: Aus der Perspektive des,
4: natürlich des Forschungsobjekts. Des Objekts, der Zelle, nicht? Es handelt sich natürlich nicht immer um Zellen, aber wir nennen es jetzt die Zelle, weil es gibt auch Neuronen oder T-Zellen, B-Zellen und so weiter, Makrophagen. Also das Thema war absolut frei. Der Forscher oder die Forscherin sollte sich in das Objekt der Forschung hineinversetzen und an sich selbst schreiben. Es sind großartige Briefe dabei herausgekommen, die sehen wir dann im Saal 2, die extrem intim und persönlich sind und aufrichtig und ehrlich. Das war meine Grundvoraussetzung, etwas ganz Persönliches zu schreiben, also nicht etwas Wissenschaftliches, keine wissenschaftliche Abhandlung. Und es ist auch sehr interessant, diese wichtigen und bekannten Wissenschaftler und Wissenschaftlerinnen von einem ganz anderen Standpunkt aus kennenzulernen und dadurch auch einen Einblick in die Wissenschaft an sich und was dahinter steckt, an dem persönlichen Einsatz, nicht? Also zu verstehen.
2: Und die Gefühle auch.
4: Und die Gefühle,
2: zu
4: ja.
2: Zeigen, ja. Das ist auch interessant.
4: Richtig,
2: also
4: ja.
2: In den emotionalen Bereich auch hineinzutreten für den Wissenschaftler.
1: Genau. 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
4: Dieses Projekt hat auch das Ziel, die harte Wissenschaft dem breiten Publikum näher zu bringen, zu erklären, was denn Immunologie bedeutet und was Forschung ist und womöglich junge Leute daran zu interessieren, diesen Weg einzuschlagen. Anlässlich der Ausstellung, und darüber bin ich sehr, sehr dankbar, wurden alle Briefe auf Deutsch übersetzt. Denn es ist natürlich sehr wichtig, sie sind Originalsprache hauptsächlich in Englisch oder Französisch geschrieben worden, denn die Verständlichkeit ist wichtig. Was passiert? Diese Personen arbeiten mit enormen Mikroskopen. Warum sehen wir hier die Augen? Diese Augen, die Sie hier sehen, stammen von diesen 17 Wissenschaftlerinnen und Wissenschaftlern. Sie arbeiten eben mit Mikroskopen, die so groß sind wie ein ganzer Raum, wo du gar nicht weißt, ja, wo schaut man da hinein. Aber letztendlich ist es das menschliche Auge oder das Auge des Wissenschaftlers, der Wissenschaftlerin, die etwas entdeckt oder nicht. Und diese Entdeckung trägt dann natürlich, ist ausschlaggebend für die Abfolge der Forschung. Die Wissenschaftlerinnen und Wissenschaftler haben mir Bilder von diesen sogenannten Zellen oder von ihren Objekten zur Verfügung gestellt. Mit diesen Bildern habe ich dann ein Video komponiert, teilweise auch gespiegelt. Hier sehen wir zum Beispiel Teile der Gehirnströme. Ja, das habe ich verdoppelt, verspiegelt, um auch meinen Beitrag da hineinzugeben, nicht?
2: Also ästhetisch auch ein bisschen.
4: Ja, natürlich. Ein Foto ist natürlich meistens quadratisch, ein Video ist rechteckig und das muss natürlich auch angepasst werden. Bei den Bildern, die wir hier am Video sehen, ist unten am Anfang immer eine Didaskalie dabei, die erklärt, was wir, also kurz erklärt, was zu sehen ist, welche Zellen, was passiert und welche Technik eventuell angewendet worden ist.
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2: Was weitergeht mit dem Thema Dir selbst, also dieser Raum gehört noch direkt zur Thematik dazu. Und Regina Hübner hat das schon angesprochen, diese Briefe sind transkribiert worden und deswegen sehen wir sie hier auch in mehrfacher Form. Also nicht die Originale, aber wir sehen sie hier am Video einmal handschriftlich im Original sozusagen. Und in der Originalsprache, die Ausgangssprachen waren hauptsächlich Englisch und Französisch und wurden dann transkribiert und in die deutsche Sprache eben übersetzt. Und da laufen jetzt diese Briefe, die man auch lesen kann, auch im Katalog sind. 8 haben wir davon abgedruckt, auch im, also Foto des Originals, dann eine in der handschriftlichen Version und dann die Transkription und die Übersetzungen. Also Sie können auch im Katalog da hineinlesen. Und was es dann in dem Raum noch gibt, das ist ein Mikroskop und da gibt es auch eine Probe und diese Probe können die Besucher und Besucherinnen hier selbst untersuchen und betrachten. Und uns ist das jetzt nicht nur wichtig gewesen oder dir als Einladung an die Besuchenden sich zu beteiligen, sondern das Mikroskop ist ja auch die wichtige Schnittstelle sozusagen zwischen der Zelle, zwischen dem Forschungsobjekt und dem Forscher.
4: Richtig,
2: ja, es ist so wie das Auge ist einerseits eine Schnittstelle, aber das Mikrofon ist tatsächlich ein Objekt, das dazwischen
4: das
2: steht.
4: Auch ermöglicht, ja, das natürlich ermöglicht, diese Forschung anzustellen und die Besucherinnen und Besucher können das selbst auch experimentieren, was das denn bedeutet, eine Blutzelle zum Beispiel zu betrachten.
2: Und das ist natürlich auch eine Erfindung, eine Entwicklung, also dass der Mensch überhaupt in der Lage war, so einen Apparat herzustellen und damit Zellen oder noch kleinere Strukturen eigentlich sogar zu betrachten, zu erforschen. Also ein ganz ein wichtiger Anteil der wissenschaftlichen Arbeit. Das darf man ja auch nicht in diesem Zusammenhang weglassen, wenn wir von dem Großen und Ganzen unserer Welt sprechen, von den natürlich, Verbindungen, ja, von den Zusammenhängen und Beziehungen. Und der Mensch eben, wenn wir am Anfang schon von Beziehung gesprochen haben, stellt die von Person zu Person her, aber hat sogar Objekte erfunden, um in Beziehung treten zu können. Das fängt schon mit der Brille an, weil ohne die könnte ich mit Ihnen schon kaum mehr in Beziehung treten. Und dann gibt es eben Apparaturen, elektronische Geräte und so weiter und so fort. Also eigentlich auch ein ganz interessanter Aspekt dieses In-Beziehung-Tretens.
4: Absolut, ja, absolut. Und das zeigt auch, dass man ohne den anderen nicht existieren kann. Also man kann nicht als Einzellebewesen überleben.
2: Und dass der Wunsch so groß ist, also der Drang auch so groß ist, des Menschen Beziehung aufzunehmen, zu forschen, zu erkunden, kennenzulernen. Also das ist ja auch ein wesentlicher Aspekt in dem Zusammenhang.
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5: Ja, es ist ein neues Kapitel. Ist aber natürlich konzeptuell mit dem großen Thema Selbst, Nicht-Selbst verbunden. Hier, das Werk nennt sich Eva. Wir sehen zwei Figuren, oder es ist eigentlich eine Figur, die gibt und empfängt. Und dieses Geben und Empfangen ist natürlich lebenswichtig. Hierbei handelt es sich um das Wasser, aus dem wir auch entspringen. Und es ist fast eine paradiesische Situation, in der das Geben und das Nehmen ununterbrochen fortläuft und bis in die Ewigkeit dauern wird, ohne Ende.
2: Dieser inhaltliche Aspekt dieser Ewigkeit ist auch jetzt ästhetisch sozusagen verwirklicht durch eine Rundum-Projektion, die keinen Anfang und kein Ende nimmt. Da müssen wir ein bisschen tolerant sein und die Türe uns wegdenken. Ja, aber auch hier geht es weiter. Also das ist absichtlich eben dann auch so installiert und projiziert worden. Also so viel auch zum Ausdruck Ambientation und passt natürlich wunderbar in die Intimität dieses Raumes auch hinein. Und hier stehen wir sozusagen zentral in diesem gesamtheitlichen Gefüge und nehmen auch selbst Anteil an diesem Gefüge. Und Regina hat schon kurz darauf hingewiesen, eben auf dieses Objekt, mit dem sie sich ja auch selber mit einspiegeln können. Also nicht nur sich gegenübertreten und befragen in ihrem Geben und Nehmen, sondern auch sich in die Arbeit mitunter hineinspiegeln können. Und hier, das ist der Teil, wo sozusagen ihr Geben stattfindet. Ja?
5: Wo alles absorbiert wird.
2: Wo alles aufgenommen und absorbiert wird. Das ist auch ein sehr schönes Objekt, um das zu begreifen, weil es haptisch natürlich auch etwas auslöst. Und die Sinnlichkeit ist eben in den Installationen von Regina Hübner sehr wichtig. Es geht nicht nur um diese visuellen Dinge, sondern es geht auch um Greifbares immer wieder, um das Handanlegen, aber auch um die Akustik. Und Sie hören das hier, also da wird es das erste Mal bewusst in dieser Ausstellung. Also die Töne sind auch immer sorgsam ausgewählt zu den Videos, ja, und sind direkter Teil und gehören auch dazu. Und hier in diesem Raum ist das ja, da gelingt diese Ambientation besonders gut, finde ich, weil wir uns fast wie in einer Grotte hier befinden. Ja.
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0: Ura je 12 in 30 minut.
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2: Willkommen zum Mittagsjournal, heute mit diesen Themen. In Wolfsberg soll die größte Arsenentfernungsanlage Mitteleuropas die Trinkwasserversorgung langfristig absichern. Wirbel um einen Eklat in der Vollversammlung der Arbeiterkammer. Eine Kammerrätin wurde versucht, vom Rednerpult wegzuziehen. Tauziehen um die geplante Ostspange für Klagenfurt. Die Stadt prüft einen Ausstieg aus der Vereinbarung mit dem Land. Und der Nachmittag bleibt trotz Quellwolken trocken. Morgen wird es sommerlich.
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2: In Wolfsberg versorgen die Stadtwerke 7000 Haushalte mit Trinkwasser. Um das auch langfristig absichern zu können, ist heute ein 3 Millionen Euro teures Projekt eröffnet worden. Die neue Anlage kann das Halbmetall Arsen, das natürlich im Gestein vorkommt und manch neu erschlossene Quellen belastet, aus dem Wasser entfernen. Stadtwerke-Geschäftsführer Christian Schimmig.
4: Die Arox für das Quellgebiet Klippitz säubert das in Gestein vorhandene Arsen aus dem Wasser, um es für die Trinkwassernutzung in der Region Wolfsberg aufzubereiten.
5: Was genau ist denn die Problematik mit den Arsen? Das ist ja doch auch ein natürliches Element. Also wie kann man sich diesen Filterprozess auch vorstellen?
4: Durch diese Filteranlage schaffen wir es, den Arsengehalt, den natürlichen Arsengehalt des Wassers hier unter die Grenzwerte zu senken. Das Besondere an dieser Anlage ist ihre Größe. Eine Anlage in dieser Größe hat es in Mitteleuropa und Westeuropa bis jetzt nicht gegeben. Und es ist sehr wichtig, dass wir diese Anlage in dieser Größe errichtet haben, um die vorhandenen Trinkwasserressourcen hier vollständig nutzen zu können.
5: Was sind denn die grundsätzlich langfristigen Pläne der Stadtwerke? Was soll denn grundsätzlich investiert werden, um die Trinkwasserversorgung zu garantieren?
4: Wir haben in den letzten Jahren Millionenbeträge investiert. Allein in diese Anlage sind rund 3 Millionen Euro geflossen. Diese Anlage verfügt derzeit über eine Säuberungslinie, die 20 Sekundenliter säubern kann. Wenn Sie das Gebäude innen drinnen anschauen, sehen Sie, da ist noch weiter Platz für eine zweite Linie, die weitere Reinigungsleistung von 10 Sekundenliter gewährleisten wird können. Somit haben wir die Versorgungssicherheit bis in die 2040er Jahre aufgrund unseres Dargebots und der gut erhaltenen Netze verschieben können. Das heißt, Wolfsberg hat auch für die Zukunft eine gesicherte Trinkwasserversorgung.
2: Sagt Christian Schimmig von den Stadtwerken Wolfsberg im Interview mit Stefanie Schöffmann. Der Vorfall ist schon eine Woche her, sorgt jetzt aber für politischen Wirbel. Bei der Vollversammlung der Arbeiterkammer hat Birgit Zemasch von den freiheitlichen Arbeitnehmern versucht, Kammerrätin Roswitha Tomic von der Allgemeinen Liste Gesundheitspersonal vom Rednerpult zu zerren. Der Eklat ist in einem Videostream dokumentiert. Team Kärnten-Abgeordnete Marina Koschert-Koreimann spricht von einem peinlichen und skandalösen Angriff. Mehr von Nino Hartweger und Martina Steiner.
6: Der Auslöser für den Konflikt: Roswitha Tomic überschreitet als Kammerrätin die vorgegebene Redezeit deutlich. Der Vorsitzende der AK-Vollversammlung, Gerald Leudl von der Fraktion Sozialdemokratischer Gewerkschafter, macht sie mehrfach darauf aufmerksam. Tomic ignoriert das. Daraufhin geht Birgit Zemasch nach vorne, packt Tomic mehrmals am rechten Arm und versucht sie vom Rednerpult zu zerren. Auch die Unterlagen von Tomic will sie mitnehmen. Tomic weigert sich aber, das Rednerpult zu verlassen. Erst nach mehreren gescheiterten Versuchen setzt sich Zemasch wieder und Tomic setzt ihre Rede noch etwa 1,5 Minuten fort. Heute sagt sie, der Vorfall passe in eine Reihe von Vorfällen ihr gegenüber.
7: Solche Situationen lösen in mir nicht nur emotionale Betroffenheit aus, sondern rühren auch auf frühere Erfahrungen von Unmacht und Ausgrenzung. Die habe ich einfach in mir und die sind schlimm. Und die habe ich immer wieder erlebt und die erlebe ich noch weiter über die Arbeiterkammer Kärnten, die mich laufend diskriminiert und ausschließt.
6: Semasch sagt, die Zusammenarbeit mit Domitsch sei schon über längere Zeit sehr herausfordernd.
8: Die Frau Domitsch bringt ständig in das Arbeiterparlament Geschichten rein, die eigentlich im Arbeiterparlament nichts verloren haben. Ich war echt emotionalisiert, gell, und bin aufgestanden und ich musste jetzt echt irgendwie einen Gefallen machen und schauen, dass sie da von der Bühne runterkommt, weil das ist echt schon peinlich gewesen. Gell.
6: Der Vorsitzende der Vollversammlung, Gerald Leul, kommentiert den Vorfall so.
9: Es gibt einen, der aufpassen muss, dass die Geschäftsordnung eingehalten wird. Das habe ich gemacht. Ich habe die Frau Zimasch ersucht, dass sie weggeht, dass sie die Unterlagen in Ruhe lässt, dass sie die Frau Domitsch in Ruhe lässt. Ich habe die Frau Domitsch ersucht, dass sie sich an die Geschäftsordnung erhält. Das kann ich schon sagen, das ist nicht der übliche Stil einer Arbeiterkammer-Vollversammlung.
6: Er werde aber mit beiden Parteien sprechen. So etwas solle nie mehr vorkommen, sagt Leudl.
2: Seit mehr als 15 Jahren gibt es Diskussionen über eine sogenannte Ostspange für Klagenfurt. Sie soll Kärntens meistbefahrene Straße, die Völkermarkter Straße im Osten der Stadt, entlasten. Doch die Umsetzung lässt weiter auf sich warten. Die Stadt Klagenfurt erwägt einen mehrjährigen Aufschub oder sogar Ausstieg aus dem Projekt, berichtet Michael Steuer.
10: Die Ostspange soll vom Autobahnzubringer Klagenfurt-Ost über jetzige Grünflächen bis hin zum Südring führen und die Völkermarkter Straße, Kärntens am stärksten frequentierte Straße, entlasten. Die Kosten steigen unterdessen. Ein Viertel der rund 30 Millionen Euro muss vertraglich fixiert von der Stadt getragen werden. Genau das sei aufgrund der angespannten Budgetsituation der Landeshauptstadt derzeit aber nicht möglich. Man prüfe die rechtlichen Möglichkeiten eines Ausstieges bzw. einer einvernehmlichen Auflösung der Vereinbarung zwischen Stadt und Land, so die Stadt in einer Aussendung. Bürgermeister Christian Steider relativiert dieses Vorhaben und spricht von einer möglichen Redimensionierung und einem finanziellen Aufschub.
11: Ich glaube, es muss allgemeines Verständnis da sein, dass einfach die Zeiten ärger geworden sind, finanziell große Herausforderungen ausstehen, dass wir uns treffen müssen, dass wir verhandeln müssen, dass man nicht Stande B an etwas festhalten kann, was vielleicht in einer Zeit auf die Wege gebracht worden ist, wo noch ganz eine andere Situation war. Man muss sich einfach den Gegebenheiten anpassen.
10: Für die Stadt sei die Ostspange nicht prioritär, so Scheider. Es gebe viele andere Projekte im Sozial- und Jugendbereich. Zudem müsse das Hallenbad auf den Weg gebracht werden. Gänzlich anders sieht das Landeshauptmann-Stellvertreter und Straßenbaureferent Martin Gruber von der ÖVP. Er pocht auf den Bau der vertraglich fixierten und straßenrechtlich genehmigten Ostspange und hält auch nichts von einer abgespeckten Variante.
12: Wir haben eine grundsätzliche Vereinbarung. Es sind Verträge geschlossen worden und ich verlange, dass Verträge, die geschlossen worden sind, auch eingehalten werden. Weil worauf sollen sich sonst die Menschen in diesem Land noch verlassen? Und es ist, glaube ich, ein Zeichen der Stadtpolitik, wie viel man sich verlassen kann.
10: Martin Gruber zeigt sich aber gesprächsbereit, was eine Änderung der Zahlungsmodalitäten im Sinne einer Stundung betrifft.
2: Das Tauziehen um die Ostspange in Klagenfurt ist auch Thema im Kärnten heute ab 19 Uhr in ORF 2, ebenso die neue Trinkwasseranlage in Wolfsberg. Außerdem, seit 30 Jahren führt das Europagymnasium in Klagenfurt Deutsch und Englisch als Unterrichtssprachen. 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Und den Ahnen auf der Spur ist der junge Klagenfurter Bastian Worsch. 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Falsch parken oder ein kurzer Griff zum Handy, das kann im Urlaub richtig teuer werden. Jetzt vor dem Pfingstwochenende warnt der ÖAMTC, wer mit dem Auto ins Ausland fährt, sollte sich vorher genau über die Verkehrsregeln informieren. In manchen Ländern drohen hohe Geldstrafen, Führerscheinentzug oder sogar Haft, berichtet Stefanie Schöffmann.
13: Mit dem Auto in den Urlaub und mit einer hohen Geldstrafe wieder nach Hause. Genau davor warnt jetzt der ÖAMTC, denn viele Verkehrsregeln im Ausland sind deutlich strenger als in Österreich. Besonders hart gehen manche Länder etwa gegen Alkohol am Steuer vor. In Italien kann ab 1,5 Promille sogar das Fahrzeug beschlagnahmt werden. In Spanien droht ab 1,2 Promille eine Freiheitsstrafe. Auch zu schnelles Fahren wird teils deutlich härter bestraft als in Österreich. In Norwegen kostet eine Überschreitung von 20 km/h mindestens 750 Euro. Wer dort 50 km/h zu schnell unterwegs ist, muss mit mehr als 1.300 Euro Strafe rechnen. Teuer kann auch falsches oder unerlaubtes Parken werden. Vor allem aus Kroatien bekommen Urlauber oft noch Jahre später Zahlungsaufforderungen, weil Parkgebühren nicht bezahlt wurden. Der ÖAMTC empfiehlt deshalb, Parktickets und Zahlungsbelege aufzubewahren. Strengere Regeln gelten außerdem für Handy am Steuer und fehlendes Anschnallen. In Frankreich kostet Telefonieren ohne Freisprecheinrichtung mindestens 135 Euro. In Griechenland werden fürs Nicht-Anschnallen bis zu 350 Euro fällig. Der ÖAMTC weist außerdem darauf hin, dass Strafzettel aus dem EU-Ausland nicht ignoriert werden sollten. Offene Strafen können auch in Österreich eingetrieben werden. Wer rasch bezahlt, erhält in manchen Ländern sogar Nachlässe, etwa in Spanien oder Italien.
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1: Mikrofon Martin Balder. Die Bundesregierung hat jetzt entschieden, welchen Beitrag die Pensionistinnen und Pensionisten zur Budgetkonsolidierung leisten müssen. Die Pensionserhöhung für das kommende Jahr wird mit durchschnittlich 2,95% unter der Inflationsrate liegen. Die Anpassung ist aber sozial gestaffelt. Details von Viktoria Waldhäusl.
2: Durch eine soziale Staffelung gibt es für jene mit niedrigen Pensionen eine höhere Anpassung. Wer eine Ausgleichszulage, sprich Mindestpension, bezieht, bekommt eine Erhöhung um 3,3%. 2,95% gibt es für alle bis zur Höchstpension von rund 4.500 Euro monatlich. Alle, die darüber liegen, bekommen einen monatlichen Fixbetrag von rund 200 Euro. Mehr sei nicht möglich gewesen, sagt die Co-Präsidentin des Seniorenrats Birgit Gerstorfer von der SPÖ.
3: Wir sind nicht überzeugt. Es ist auch keine Einigung in dem Sinne, sondern wir müssen einfach zur Kenntnis nehmen, dass wir als Seniorenrat kein Vetorecht haben und dass dann der Zeitpunkt kommt, wo sich die Bundesregierung eben entschieden hat.
2: Ein Interview mit der schwarz-rot-pinken Regierungsspitze war zu dem Thema heute nicht zu bekommen.
1: Im Nationalrat ist soeben die Senkung der Mehrwertsteuer auf bestimmte Grundnahrungsmittel mit den Stimmen der Regierungsparteien beschlossen worden. Die Reduktion des Steuersatzes etwa auf Brot, Nudeln, Eier und Milch sowie viele Gemüse- und Obstsorten auf 4,9% soll privaten Haushalten rund 100 Euro im Jahr bringen. Die Opposition kritisiert, dass die Senkung zu wenig bringe und sozial nicht treffsicher sei. In Italien fordert die Opposition Wirtschaftssanktionen gegen Israel. Anlass ist der Umgang mit Aktivistinnen und Aktivisten, die mit einer Hilfsflotte den Gazastreifen erreichen wollten. Die Behandlung, die sie in Israel erfahren haben, sorgt für Empörung, sogar innerhalb der israelischen Regierung. Aus Rom, Cornelia Vospanik.
4: Israels Polizeiminister hat alles selbst gepostet. Am Rücken gefesselt, kniend mit dem Gesicht am Boden werden die Gaza-Helfer gezeigt. Einer von ihnen, der Abgeordnete Dario Carotenuto, sagt, man sei auch geschlagen worden und das sei schlimm gewesen. Unzivilisiert, sagt Italien.

0: Italiens Präsident. Inakzeptabel, sagt der Außenminister. Antonio Tajani betont, dass allein schon die Helfer in internationalen Gewässern zu stoppen gegen das Völkerrecht sei, was erst ihre Behandlung wie Terroristen, die sie nicht seien, genug damit.
1: Basta.
0: Italiens Rechtsregierung teilt die Aktionen der linken Aktivisten zwar nicht, verurteilt die Behandlung der Staatsbürger aber immer, nicht zum ersten Mal.
2: Lettland meldet einen neuerlichen Drohnenzwischenfall. Mindestens ein unbemannter Flugkörper sei geortet worden, so die Armee. Zuletzt kam es immer wieder zu Luftraumverletzungen durch ukrainische oder russische Drohnen. Der Streit über den Umgang mit solchen Zwischenfällen hatte zum Rücktritt der lettischen Regierung geführt. Das waren die Nachrichten mit Martin Balder. Und nun zum Wetter.
3: Recht sonnig und trocken haben wir es am Nachmittag im Westen und Süden. Vom Tiroler Unterland ostwärts sind dagegen mehr Wolken unterwegs. Hier können auch kurze Schauer auftauchen. Außerdem bläst nach wie vor lebhafter bis kräftiger Wind mit Spitzen um die 50 Kilometer pro Stunde. Dazu gibt es am Nachmittag Höchstwerte von 17 bis 26 Grad. Am wärmsten wird es in der südlichen Steiermark und in Kärnten. Morgen und auch am Wochenende legen die Temperaturen dann zu. Schon am Samstag könnten wir stellenweise den ersten 30er im bisherigen Jahr knacken. Oft scheint auch die Sonne. Regenschauer und Gewitter sind in den nächsten Tagen die absolute Ausnahme. So viel zum Wetter von Nathalie Auer.
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4: Genau, also das, nein, der Schnee ist eigentlich jetzt schon weg. Endlich, jetzt kommen endlich die Frühjahrsblumen. Es werden schon fürs Blumendorf die Blumen geschmückt im Ort, die kann man sich hier schon anschauen. Wir bereiten uns wieder vor, sind ja Blumendorf, wir haben ja Gold gewonnen letztes Jahr. Und ja, also jetzt kommen wir eben aus dem Winterschlaf. Ja, die Leute kommen wieder raus, gehen wieder in die Natur, wandern, unser Lebensweg wird wieder aktiv, unsere Gasthäuser, auch die Terrassen sind gefüllt und es ist auch Leben wieder am Stausee, also ja, es bewegt sich was.
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4: Genau, also eben fürs Blumendorf wird hergerichtet. Wir haben jetzt auch schon Suppentheater, das kann ich erzählen. Jetzt gibt es gerade das Suppentheater beim Gasthof Mörd in der Sobot. Da gibt es Suppe und ein Theater nebenbei. Und wird auch sicher wieder sowas geben, also im Sommer die Augen aufhalten, Theater beim Mörd. Also die Schauspieler sind die meisten eh von Sobot. Und so startet jetzt sozusagen das Frühjahr. Wir haben jetzt auch das Frühshoppen von der Landjugend am Wochenende. Da wird das erste Mal wieder richtig gefeiert im Ort. Ja, ich glaube, da feiern wir eben dann das Ende vom Winterschlaf.
3: V času zime je v Soboti povsem mirno.
4: Ja, also wenn der Schnee ist, dann sind die Leute daheim. Also Schnee haben wir ja immer noch sehr viel auf der Sobot im Winter. Man kann natürlich trotzdem eben Schneeschuh wandern oder zum Stausee gehen, aber man wird nicht viele Leute sehen. Also dort ist es ruhig, ja. Also wir, auch wir, was hier wohnen, genießen ja die Ruhe und leben auch deswegen da. Nur wir kommen gern in den Sommermonaten dann wieder zusammen und feiern das natürlich, das Leben. Oder findest du nicht, dass Sobot so auch immer so ein bisschen das Leben feiert? Das macht auch viel Sobot aus.
3: Bi rekla, da ljudje danes še bolj iščejo kraje, kjer se lahko umaknejo od hitrega vsakdana.
4: Ja, genau. Ja, auf alle Fälle. Ja, ich glaube, wir auch was herum wohnen und so aufgewachsen sind, es ist immer so eine eigene Welt in Sobot. Und wenn wir dann wieder See oder weiter ins Tal fahren oder in die Stadt, da kommt die Hektik erst richtig und dann weiß man wieder, warum man gern wieder nach Hause kommt. Also es ist alles ruhig auch auf der Sobot, das finde ich schon. Alles, was gemacht wird, hat auch eine gewisse Ruhe mit sich. Also das tragen wir schon im Herzen. Ja.
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4: Ja, boah, da kennen richtig viele, weil wir eben auch an einen Erlebnisweg kommen und da kann man auch von den Wanderwegen abgehen. Es geht bis zum Zweibach runter. Wir haben eben unseren Stausee, der sehr bekannt ist, aber der fügt auch mit Wanderwege zum Dreieck, zur Brendel. Man kommt irgendwie auch wie alle Wege führen nach Rom, ist es bei uns, man kommt immer wieder in Sobotort zurück. Und ja, die Alm ist es, der Wald ist es sowieso. Im Ort gibt es auch Sehenswürdigkeiten und auch einen Erlebnisweg im Ort, nicht den großen, einen kleinen, ein Dorfweg mit Geschichten von früher, von Sobot. Und es ist nie so viel los, dass man dort nicht in einer kleinen Runde gehen kann. Und genießen und zur Ruhe kommen, ja.
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4: Genau, und für die anderen werden ja auch noch die Veranstaltungen. Wir haben ja ganz viele Vereine, das macht einen Ort auch, glaube ich, aus. Das sollte zum Leben, unsere Vereine. Wir sind wie eine große Familie und veranstalten ganz viel tolle Sachen. Also es ist nicht nur die Landjugend mit dem Frühschoppen, die Soboter Zukunft, die ich auch immer gerne erwähne. Wir machen viel mit Kindern, wir haben Kinderprogramm. Ich glaube, es ist für allen was dabei. Eben, wir haben ein Suppentheater auf der Sobot, unser Jakobi-Fest, das ist ja das Fest auf der Sobot immer. Da kommen auch alle nach Hause, die weggezogen sind, um das zu feiern. Und es hat heuer auch Jubiläum, das Jakobi-Fest. Aber der Kameradschaftsbund macht das Jakobi-Fest heuer. Ja, genau, das macht jedes Jahr ein anderer Verein. Also wir streiten uns jetzt nicht unbedingt drum, weil wir ja gerne als Gäste hingehen. Aber es ist immer toll, es ist über 2 Tage auch immer verteilt. Also Samstagabendprogramm und Sonntag traditionell. Ja, wie man sich auch so Frühschoppen auf der Alm, glaube ich, vorstellt. Aber mit Programm, mit Gaude zusammenkommen und ja, wie ich schon gemeint habe, das Leben feiern.
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4: Ja, weil wir eine große Familie sind. Also alle Vereine sind ja eine Familie und wenn einer was macht, helfen die anderen auch zusammen. Man ist ja nie, da ist man eigentlich nie allein.
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4: Wir sind Pächter, genau, also neue Wirte sozusagen heuer wieder zum Eröffnen, da freuen wir uns auch. Wir haben auch wieder gut unterstützen. Wir haben ja beim Stausee auch mehr Stellen, wo man konsumieren kann und was trinken, aber das ist... Ja, wenn wer Neues kommt, immer schön. Ja, natürlich ist das gut, wenn wer da ist, weil es für die Leute auch, die kommen. Ne? Wenn man also eben für den Stausen, dass wer da ist, dann finde ich es immer toll, wenn gerade ein Pärchen sowas starten und sagen, das machen wir gern und auch auf der Alm und wir nehmen da die Zeit her, eine Energie, dass wir da bewirten für Menschen, die kommen. Und das finde ich auf alle Fälle gehört unterstützt und ich werde da ja, heuer gern hingehen. Bei uns ist ja viel Thema, auch die leerstehenden Gasthäuser ist voll aufhören. Das haben wir das Sobot Gott sei Dank nicht. Also wir haben das Glück, dass wir mehrere Betriebe haben, also im Ort schon allein 2, wo man im Mittagessen kommen kann, auch noch Kaffee trinken, Kuchen essen, im Ort sitzen, die schönen Gärten. Wir haben ja die Gasthäuser bei uns haben ja noch selber Gärten, wo sie ja die Lebensmittel herholen und damit kochen. Das ist einfach wunderschön. Und ja, da hat man bis zum Stausee im Ort und dann auch noch der Roche zum Ende immer für Leute eigentlich geöffnet. Also wir haben Ruhetage, das kann man online dann nachschauen, aber es geht sich normal aus, es immer irgendwo ein Gasthaus offen hat.
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4: Ja, durch das, dass ich auch bei unserem Verein Soboter Zukunft dabei bin, liegt mir das natürlich total am Herzen, dass unsere Kinder auch gute Erinnerungen haben. Und deswegen machen wir auch von unserem Verein Veranstaltungen für Familien, für Kinder. Und nur so halten es, glaube ich, auch die Kinder aus. Wenn auch ein bisschen was gibt, außer die Natur natürlich, das ist das Schönste überhaupt, aber also Spaß rundherum und das Ortsleben und die Menschen. Dafür machen wir das. Und heuer haben wir eine Familienwanderung, ist heuer geplant mit dem Alpenverein Eibiswald in Kooperation. Und es wird circa Ende Juni sein. Und da gibt es einen Soboter Familienwandertag, da freuen wir uns schon drauf. Natürlich werden wir beim Jakobi-Fest auch mithelfen. Das ist ja auch ein Familienfest. Und ja, ich sage immer, meinen Kindern geht es sehr gut herum.
0: Ja, welche Vorteile bietet das Leben in einer kleinen Gemeinschaft?
4: Das ist eben das Helfen gegenseitig. Ich glaube, dass das schon leichter ist, wenn man seine Nachbarn auch alle kennt, auch wenn sie ein bisschen weiter weg sind. Aber man hat schon auch immer wen. Man fühlt sich nicht allein, aber man hat trotzdem eben seine Ruhe. Und ja, es fühlt sich an wie eine Familie, die irgendwie zusammen wohnt, aber ein bisschen weiter weg.
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4: Das stimmt, also wir haben eben für Lebensmittel, es gibt auch Süßigkeiten und also auch frische Waren, Eier, Wurst, wir haben alles zum Versorgen und das reicht da. Also wenn wir in die Stadt fahren, kaufen wir sowieso für länger ein, das plant man sowieso so, man braucht dann nicht viel zu Hause und eben für die frischen Sachen haben wir was noch immer rum. Es ist schon schade, darum ist man nicht mehr so ein großes Kaufhaus haben, aber wir haben eben die Möglichkeit, Gott sei Dank, von der Gemeinde Eibiswald zur Verfügung gestellt bekommen, dass wir Lebensmittel zur Verfügung haben und das andere besorgt man sie dann in der 20 Kilometer entfernt. Das geht.
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4: Oh, ja, dass es so bleibt, will ich gar nicht sagen, was schön ist, wenn es so bleiben würde, aber natürlich ja, weiterentwickelt, dass mehr, vielleicht auch mehr Familien auch noch nachkommen. Also wir haben ja schon viele Kinder auch noch da und ich hoffe, das wird weiter so bestehen und auch die Vereine. Also es so, wo immer zusammenhalten wird, auf heroben und dass wir das weiter so feiern können zusammen, ja.
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4: Also eben heuer, unser Jubiläumsfest, muss ich nochmal anbringen. Jakobi, eben mit der Familie vorbeikommen, die guten Gasthäuser, das Essen vom Garten unbedingt probieren. Wir haben heuer auch wieder ein Vereinsfest von der Sabotage am 11. Juli, die Kuba Night mit Live-Musik. Also wir haben richtig tolle Veranstaltungen, man kann da abschalten, man ist einmal, ja, es hat einen eigenen Zauber, so wird. Ich glaube, das muss man sowieso gesehen haben und heuer haben wir wieder ein besonders großes Programm, es ist in jedem Monat was los und wenn man nicht Lust hat, auf wenn was los ist, dann kann man alles andere, also Menschen kommt sehr, wir leben auch vom Tourismus ein bisschen, natürlich, wir freuen uns über alle Menschen, die kommen, die wandern, kommen, die einfach so wird auch so genießen, wie es ist, die durch den Ort spazieren und eben auch wenn man Gespräche so hat, das gehört alles dazu, das ist schön, da freuen wir uns.
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1: Am Mikrofon Martin Balder. Die Wirtschaft in Europa wächst weiter, aber deutlich langsamer als bisher. Das ist das Fazit der Frühjahrsprognose der EU-Kommission, die vor kurzem präsentiert wurde. Hohe Energiepreise infolge des Iran-Kriegs machen in der gesamten EU das Einkaufen teurer. Österreich zählt mit einem erwarteten Wachstum von nur 0,6% weiter zu den Schlusslichtern in der Union. Tim Kupal informiert.
2: Es sind keine guten Nachrichten, die EU-Wirtschaftskommissar Valdis Dombrovskis heute überbringt. Für die gesamte Europäische Union rechnet Dombrovskis heuer mit einem Wachstum von 1,1%. Im Herbst war man noch von 1,4% ausgegangen. Das ist laut Dombrovskis im Wesentlichen dem Konflikt im Nahen Osten geschuldet. Dieser habe einen neuen Energieschock für die weltweite und europäische Wirtschaft ausgelöst. Österreich befindet sich wenig überraschend weiter unter den EU-Sorgenkindern. Mit einem vorhergesagten Wirtschaftswachstum von heuer nur 0,6% und nur leicht besser mit 0,9% im kommenden Jahr. Nur Italien und Rumänien liegen hier noch hinter Österreich.
1: Die Pensionserhöhung soll im kommenden Jahr durchschnittlich 2,95% betragen. Darauf hat sich die Regierung geeinigt. Die Anpassung liegt damit knapp unter der erwarteten Inflationsrate. Mindestpensionen werden um 3,3% erhöht, für Pensionen über der Höchstbeitragsgrundlage von 6.930 Euro gibt es einen monatlichen Fixbetrag von 204 Euro. Der Modehandel sieht die geplante Paketabgabe kritisch. Neben dramatischen Kostensteigerungen auf der einen und der Online-Shopping-Konkurrenz mit Billiganbietern wie Temu oder Shein auf der anderen Seite würde die Abgabe die Branche zusätzlich belasten. Mehr von Johannes Schmierger-Lunder.
3: Der Modehandel hatte in den letzten Jahren zu kämpfen. Nun könnte die Paketabgabe die Situation zusätzlich erschweren. Während andere Branchen wie etwa der Buchhandel die Abgabe positiv sehen, ist es in der Modebranche anders. Günter Rossmanit von der Wirtschaftskammer.
4: Wenn ich an kleine Buchgeschäfte denke, dann sind die nicht online aktiv. Aber im Modehandel sehe ich das eher kritisch. Grundsätzlich verschärft es den Wettbewerb, weil es ja Produkte oder die Lieferungen auch online teurer macht. Ob deswegen 2 Euro natürlich weniger bestellt und mehr Leute ins Geschäft gehen, das können wir wirklich jetzt noch nicht beurteilen.
3: Jedenfalls werden es immer weniger Filialen. In nur 10 Jahren ist jedes 5. Modegeschäft verschwunden. Und wenn einmal zugesperrt werden muss, dann bleiben die Flächen oft länger leer. Nicht nur am Land, sondern auch immer öfter in innerstädtischen Lagen.
1: Erfolgserlebnis für Tennisspielerin Sinja Kraus. Die 24-jährige Wienerin schafft nach mehreren Anläufen erstmals in ihrer Karriere den Sprung in den

0: Hauptbewerb der French Open in Paris mit 6:1 und 6:1 über die deutsche Annalena Friedsam. Die Auslosung für den Hauptbewerb ist für den Nachmittag angesetzt. Das waren die Nachrichten mit Martin Walder. Und nun zum Wetter.
1: Es geht mit einer Mischung aus Sonne und Wolken durch den Nachmittag. Die meisten Wolken gibt es vom Tiroler Unterland bis Niederösterreich und bis zur Obersteiermark. Hier kann es stellenweise auch kurz regnen. Außerdem haben wir es windig und die Temperaturen liegen derzeit zwischen nur 14 Grad in Wart und 23 Grad in Leibniz. Morgen und auch am langen Pfingstwochenende wird es dann frühsommerlich warm. Stellenweise bekommt es sogar um die 30 Grad. Dabei haben wir es überwiegend sonnig. Besonders an den Nachmittagen können auch größere Quellwolken auftauchen. Gewittrige Regenschauer gibt es aber nur wenige. Noch kurz zum Wind, der begleitet uns auch in den kommenden Tagen. So viel zum Wetter von Nathalie Auer.
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1: Am Mikrofon Martin Balder. Das geplante nationale Sicherheitszentrum in Wien-Meidling verzögert sich, und zwar wahrscheinlich um Jahre. Das Großprojekt des Innenministeriums soll unter anderem den Verfassungsschutz, das Bundeskriminalamt und die Cobra an einem Standort bündeln. Grund für den verzögerten Baustart sind vor allem die stark gestiegenen Kosten. Mehr von Verena Bruha.
2: In der Wiener Kaserne Meidling sollte die neue Hauptschaltstelle entstehen, an der künftig alle Fäden der heimischen Verbrechens- und Terrorbekämpfung zusammenlaufen. Die ursprünglich definierte Kostenobergrenze von 429 Millionen Euro liege inflations- und baubedingt heute schon bei rund 526 Millionen Euro, bestätigt Innenministeriumssprecher Patrick Meierhofer.
3: Das Bauvorhaben wurde ja 2022 mit einer gewissen Kostenobergrenze gestartet. Und natürlich ist es so, dass aufgrund der allgemeinen Baukostenentwicklung das Ganze heute einem höheren Wert entspricht.
2: Sagt Meierhofer. Nach dem BVD-Skandal um Postenschach und Datenlecks ist die Idee für das neue Sicherheitszentrum entstanden. Wann der Baustart jetzt tatsächlich erfolgt, ist wegen der laufenden Prüfungen und der Budgetverhandlungen aber völlig offen.
1: Die Teuerung infolge des Nahostkriegs bremst die Wirtschaft in Europa. Laut der aktuellen Frühjahrsprognose der EU-Kommission wird die Wirtschaft in den 27 Mitgliedstaaten heuer im Schnitt nur um 1,1% wachsen, um 0,3 Prozentpunkte weniger als noch im Herbst erwartet. Österreich gehört mit einem prognostizierten Plus von 0,6% zu den Schlusslichtern. Der deutsche Kanzler Friedrich Merz will die Ukraine schneller an die EU heranführen. In einem Brief an die EU-Spitzen schlägt er einen Sonderstatus als assoziiertes Mitglied vor. Das beinhaltet erweiterte Sicherheitsgarantien und die Teilnahme an Sitzungen der EU-Gremien. Aus Berlin, Andreas Pfeiffer.
4: Der deutsche Kanzler will die Ukraine auf ihrem Weg in die EU vorauseilend mit Sonderrechten versehen, mit der Teilnahme an den Sitzungen des Rates, der Kommission, des Parlaments, des Europäischen Gerichtshofes, vorerst allerdings ohne Stimmrechte und Ressortzuteilungen. Das entspreche dem Ziel der europäischen Selbstermächtigung.
5: Wir müssen geschlossen und zielstrebig unsere Sicherheit und die Verteidigung unserer Freiheit selbst in die Hand nehmen.
4: Ein Sonderstatus für Kiew wirft in Brüssel zahlreiche politische und rechtliche Fragen auf. Für die Mitgliedstaaten, auch für die Beitrittskandidaten Albanien, Montenegro oder Moldau. Friedrich Merz will sich dieser Debatte stellen.
1: Der Europäische Verbraucherverband und Konsumentenschutzorganisationen aus allen EU-Staaten haben Klage gegen Meta, TikTok und Google eingereicht. Grund sind zahlreiche betrügerische Finanzwerbungen, etwa für Investitionen in angebliche Kryptowährungen. Die Plattformen würden diese falschen Versprechungen entgegen den EU-Vorschriften nicht löschen, so die Klage. Das waren die Nachrichten mit Martin Balder. Und nun zum Wetter.
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1: Am Mikrofon Martin Beider. 17 Jahre nach dem Absturz einer Air France-Maschine auf dem Flug von Rio de Janeiro nach Paris sind die Fluglinie und der Hersteller Airbus jetzt verurteilt worden. In dem Berufungsverfahren hat ein französisches Gericht beide Unternehmen der fahrlässigen Tötung von 228 Menschen schuldig gesprochen. Barbara Chandl berichtet.
2: Das Gericht kommt heute zu dem Schluss, dass ausschließlich die Airline und der Flugzeugbauer für den Absturz verantwortlich seien und verhängt eine Geldstrafe von jeweils 225.000 Euro. Die Air France-Maschine war am 1. Juni 2009 auf dem Weg von Brasilien in die französische Hauptstadt in eine Gewitterfront geraten und kurze Zeit später von den Radarschirmen verschwunden. Die Sonden für die Geschwindigkeitsmessung waren vereist. Die Crew, mit der, wie Experten in Gutachten festgestellt hatten, beherrscht Situation überfordert. Die Maschine ist daraufhin in den Atlantik gestürzt. Erst 2 Jahre später, im Mai 2011, wurden die letzten Opfer und der Flugdatenschreiber aus etwa 4000 Metern Tiefe geborgen. In erster Instanz waren Air France und Airbus vor 2 Jahren noch vom Vorwurf der fahrlässigen Tötung freigesprochen worden.
1: Die Internationale Energieagentur warnt vor einer Zuspitzung der Lage auf dem Ölmarkt im Sommer. Die Preise könnten im Juli und August in einen kritischen Bereich geraten, so IAEA-Chef Fatih Birol, Grund dafür seien fehlende neue Ölexporte aus dem Nahen Osten. Deutschland setzt bei der Fußball-WM auf eine altbewährte Kraft. Manuel Neuer feiert ein Comeback und will als Nummer 1 im Tor stehen. Das hat Deutschlands Teamchef Julian Nagelsmann heute bekannt gegeben. Mehr von Wolfgang Eichinger.
3: Vor 2 Jahren nach der Europameisterschaft, nach 124 Länderspielen, hat Manuel Neuer seinen Rücktritt von der Nationalmannschaft bekannt gegeben. Jetzt kehrt der 40-jährige Bayern München-Star zurück und wird gleich auch die Nummer 1 sein, hat Teamchef Julian Nagelsmann festgelegt.
4: Jeder weiß, welche Aura den Manu umgibt, welche Qualitäten er hat, was auch einer Mannschaft gibt. Der hat sich zu bekannt, nochmal ein Turnier zu spielen. Wir planen mit ihm als Nummer 1.
3: Und damit wird die bisherige Nummer 1, der Hoffenheimer Tormann Oliver Baumann, zurückgestuft und muss auf der Ersatzbank sitzen.
4: Die Entscheidung steht so. Und sie ist in meiner Meinung die richtige.
3: Durchaus fraglich ist die Kommunikation. Baumann hat die Entscheidung via Medien erfahren. Manuel Neuer ist im deutschen 26-Mann-Kader der einzige Spieler, der auch 2014 beim Weltmeistertitel dabei war. Und Neuer ist auch der Älteste. Als Jüngster darf der 18-jährige Bayern-Spieler Lennart Karl mit zur Weltmeisterschaft fliegen.
1: Der Kadaver des vor der dänischen Küste angespülten Buckelwals soll nun doch geborgen und obduziert werden. Der von der Insel Anholt liegende Wal soll laut Umweltbehörde nach Jütland geschleppt und untersucht werden. Der 12 Meter lange Buckelwal war im März mehrmals in der deutschen Ostsee gestrandet und in einer umstrittenen Rettungsaktion ins offene Meer gebracht worden. Er dürfte wenig später gestorben sein. Das waren die Nachrichten mit Martin Balder. Und nun zum Wetter.
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1: Herzlich willkommen zum Journal um 5, das sind unsere Themen. Universitäten kritisieren Milliardensparkurs als Super-GAU. Sexuell übertragbare Krankheiten sind auf neuem Höchststand. Im Journalstudio Martin Balder. An den heimischen Universitäten herrscht Alarmstimmung. Die Unis dürften von 2028 bis 2030 rund 1 Milliarde Euro weniger bekommen als bisher. Das sei ein Super-GAU, so die Universitätenkonferenz. Jede fünfte Stelle sei gefährdet. Zuständig sind die SPÖ-geführten Ministerien für Wissenschaft und Finanzen. Aus den Reihen der Koalitionspartner NEOS und ÖVP gibt es prompt Kritik. Tanja Malle fasst zusammen.
2: Rund 1 Milliarde Euro weniger dürfte es von 2028 bis 2030 für die Universitäten geben. Der oberösterreichische ÖVP-Landeshauptmann Thomas Stelzer nennt das
3: eine Fehlentscheidung sondergleichen.
2: Und NEOS-Klubobmann Janik Schetti sagt in Richtung der zuständigen Wissenschaftsministerin Eva-Maria Holzleitner von der SPÖ:
4: Ich verstehe auch nicht, warum hier nicht andere Umschichtungen vorgenommen wurden. Also wenn es nach uns ginge, dann würden wir hier anders agieren.
2: Wissenschaftsministerin Holzleitner will sich heute noch auf keine konkrete Einsparungssumme festlegen.
5: Also wir sind noch in den Budgetverhandlungen und wenn wir in Verhandlungen sind, gibt es noch keine konkreten Zahlen.
2: Die Kritik aus den Reihen der Koalitionspartner wolle sie heute nicht näher kommentieren, so Holzleitner.
1: Die Pensionserhöhung soll im kommenden Jahr durchschnittlich 2,95% und damit weniger als die Inflationsrate betragen. Darauf hat sich die Regierung geeinigt. Mindestpensionen werden um 3,3% erhöht. Für Pensionen über der Höchstbeitragsgrundlage gibt es einen monatlichen Fixbetrag von 204 Euro. In Lettland ist heute Drohnenalarm ausgelöst worden. Die Bevölkerung wurde angewiesen, in Häusern Schutz zu suchen. Eine militärische Drohne war in den Luftraum eingedrungen. In Litauen und Estland gab es zuvor ähnliche Vorfälle. Die Drohnen dürften aus der Ukraine stammen und auf Ziele in Russland losgeschickt worden sein. Russland hat sie aber offenbar mit Störsendern abgelenkt. Christian Lieninger berichtet.
6: Erst vor einer Woche ist in Lettland die Regierungskoalition zerbrochen wegen eines Streits, ob sich das Land gut genug gegen Drohnen verteidigen kann. Und dann heute erneut eine Drohne im lettischen Luftraum, eingedrungen offenbar aus Belarus. NATO-Kampfjets werden alarmiert, die Menschen im Osten des Landes angewiesen, nicht ins Freie zu gehen. Kurz später Entwarnung, es ist nichts passiert diesmal. Und Menschen sind auch in den letzten Wochen nicht zu Schaden gekommen, als es in Litauen und Estland ähnliche Vorfälle gegeben hat. Die Drohnen stammen zwar nicht aus Russland, es sind offenbar ukrainische Drohnen auf dem Flug zu Zielen in Russland, die von Russland mit Störsendern abgelenkt werden. Doch Russland beschuldigt die baltischen Länder, der Ukraine die Nutzung ihres Luftraums für Kampfeinsätze zu erlauben, was Estland, Lettland und Litauen aber entschieden zurückweisen.
1: Sexuell übertragbare Krankheiten wie Tripper, Syphilis oder Chlamydien sind seit einigen Jahren wieder auf dem Vormarsch in Europa. Die EU-Gesundheitsbehörde meldet nun einen neuen Höchststand bei diesen bakteriellen Infektionen. Sie verweist zudem auf den großen Nachholbedarf bei Aufklärung und Prävention. Mehr von Marlene Nowotny.
7: Sexuell übertragbare Krankheiten zählen immer noch zu den medizinischen Tabuthemen. Wenig überraschend steigen die Fallzahlen, gerade bei jungen Menschen. Laut EU-Gesundheitsbehörde ECDC wurden im Jahr 2024 beispielsweise mehr als 210.000 Fälle von Chlamydien registriert. Unbehandelt kann diese bakterielle Infektion zu Unfruchtbarkeit führen. Gleiches gilt für Gonorrhoe, auch als Tripper bekannt. Hier haben sich die Infektionszahlen seit dem Jahr 2015 auf mehr als 100.000 vervierfacht. Bei der Syphilis verdoppelten sich die Fälle im selben Zeitraum auf mehr als 45.000. Die Gesundheitsbehörde fordert die EU-Mitgliedstaaten dazu auf, Hürden bei Tests abzubauen und verstärkt über Safer Sex aufzuklären, also über die Benutzung von Kondomen, gerade bei neuen Sexualpartnern, die das Risiko für eine Ansteckung stark senkt.
1: Der Flugzeugbauer Airbus und die Fluglinie Air France sind wegen eines Absturzes im Jahr 2009 mit 228 Toten der fahrlässigen Tötung schuldig gesprochen worden. Im Berufungsprozess wurden beide Unternehmen zu einer Geldstrafe von je 225.000 Euro verurteilt. Bei dem Flug von Rio de Janeiro nach Paris waren an dem Airbus A330 die Sonden für die Geschwindigkeitsmessung vereist. Airbus habe ähnliche Vorfälle nicht nachverfolgt und Air France die Piloten nicht gut genug geschult, so das Gericht. Das war das Journal um 5 mit Martin Balder.
0: Und nun zu Christoph Klanschnick und den Kärntner Themen des Tages.
8: Guten Abend. Im Prozess wegen achtfachen Mordversuchs und Brandstiftung hat ein Geschworenensenat am Landesgericht Klagenfurt den Angeklagten zu 15 Jahren Haft verurteilt. Der gebürtige Kosovare hatte in einem Firmenaufenthaltsraum in Klagenfurt Benzin entzündet. Zwei der acht Personen im Raum erlitten schwerste Brandverletzungen. Christian Rosenzopf berichtet.
9: Der Angeklagte entschuldigt sich heute bei den Familien der Brandopfer. Er habe niemanden ermorden wollen. Sechs der acht Geschworenen sehen den Mordversuch als erwiesen an. Zur Brandstiftung sind sich alle einig. Vergangenen September verschüttet und entzündet der gebürtige Kosovare Benzin in einem Lagerraum, in dem acht Bekannte gerade Schach spielen. Einer der Männer schnappt sich sofort den Benzinkanister und läuft damit ins Freie. Ihm sei es zu verdanken, dass nicht noch viel größeres Unglück entstand, sagt Richterin Claudia Bandion-Ordner. Zwei Männer erleiden schwerste Brandverletzungen. Laut dem Sachverständigen habe für alle Lebensgefahr bestanden. Der Angeklagte sei voll zurechnungsfähig gewesen, als Motiv seien Kränkungen möglich. Der Angeklagte, sein Verteidiger und die Staatsanwältin geben zum Urteil keine Erklärung ab. Es ist somit nicht rechtskräftig.
8: Im Europagymnasium Klagenfurt ist heute das Jubiläum 30 Jahre bilinguale Klassen gefeiert worden. Seit 1995 bietet die Schule, genauso wie das Gymnasium St. Martin in Villach, Englisch als Arbeitssprache. Hunderte Schülerinnen und Schüler haben den Zweig seither besucht. Erziehungswissenschaftler Georg Gombosch von der Universität Klagenfurt hat in seiner Ansprache auf die wachsende Bedeutung der Mehrsprachigkeit hingewiesen.
10: Ich glaube, wir werden immer sensibler auf den Wert der Mehrsprachigkeit. Wir sollten Sprachen viel mehr als Ressourcen sehen. Und zwar alle Sprachen, ungeachtet, ob sie einen gesellschaftlich hohen Status haben oder einen niedrigen Status haben. Die Sprachen, die die Kinder mitbringen, sind ein Schatz, den es zu heben gilt. Ganz abgesehen davon, dass Kärnten ja tatsächlich auf einem Schatz sitzt, der viel zu wenig genutzt wird. Und das ist die Nachbarschaft zu Slowenien und Italien. Drei Sprachen aus drei verschiedenen Sprachfamilien, wenn die Kinder das lernen und Englisch noch dazu, das ist selbstverständlich, Englisch ist ja gut ausgebaut, das ist natürlich ganz was Tolles, weil sie lernen, mit verschiedensten Systemen im Kopf umzugehen. Und das bereitet sie vor, sie werden angstfrei, wenn sie weitere Sprachen lernen wollen.
11: Jetzt gibt es diese bilingualen Klassen an zwei Schulen in Kärnten. Mhm. Würden Sie sagen, reicht das oder sollte man das gerade, was das Englische betrifft, ausweiten?
10: Ich denke schon, dass man sich das überlegen sollte, vielleicht sogar pro Schule einen Zweig anzubieten. Das halte ich für sinnvoll, aber ich halte es auch für sinnvoll, auch mit anderen Sprachen.
8: Sagt Erziehungswissenschaftler Georg Gombosch im Interview mit Romy Sigott-Klippstädter. Seit 50 Jahren ist Camp Hill Liebenfels ein Ort, an dem behinderte Menschen mit und ohne Unterstützungsbedarf gemeinsam leben und arbeiten. Heute Nachmittag ist das Jubiläum mit einem großen Fest in St. Veit gefeiert worden. Was 1976 als Gemeinschaftsprojekt begonnen hat, hat sich zu einem wichtigen sozialen Lebensraum entwickelt, berichtet Barbara Liebinger.
12: Häuser von Camp Hill Liebenfels gibt es mittlerweile nicht nur in Liebenfels selbst, sondern auch in Pflausach und Mossenig. Etwa 50 behinderte Menschen sind da untergebracht. Sie sind zwischen 20 und 74 Jahre alt. Fast alle arbeiten zum Beispiel in der Dekorationswerkstatt, der Papierwerkstatt oder der Bügelwerkstatt. Träger ist das Land Kärnten, aber auch auf Fördergelder und Spenden ist man angewiesen, sagt Kerstin Heu, die Geschäftsführerin von Camp Hill Liebenfels.
13: Also ein Thema ist natürlich die Finanzierung immer und dadurch, dass wir viele Standorte und zum Teil sehr alte Gebäude haben, sind diese erhaltungsintensiv. Da sind wir wirklich auf Spenden angewiesen und freuen uns, dass wir Unterstützerinnen und Unterstützer haben, die uns dabei helfen, das alles zu erhalten. Und natürlich, wenn wir neue Projekte umsetzen wollen, bedarf es auch wieder finanzieller Unterstützung. Und auch da sammeln wir Spenden und sind da ganz erfolgreich.
12: Wie in vielen Bereichen werden auch hier Pflegekräfte gesucht.
13: Bei uns ist ein Thema, das viele unseren Beruf gar nicht kennen. Fachsozialbetreuerin zu werden, ist jetzt nicht etwas, was man von Haus aus sagt, man will es tun. Das Schöne ist, Quereinsteigerinnen, die aus anderen Berufsfeldern kommen, sich umorientieren, die bleiben dann meistens bei uns und sind total zufrieden.
12: Sagt die Geschäftsführerin von Camp Hill Liebenfels, Kerstin Heu.
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2: 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Herzlich willkommen auf Radio Agora 105,5. Unser Programm heute, nocojšnji program. 23 Uhr ob 23. Juri, druga glasba. 21 Uhr und 6 Minuten ob 21. Juri in 6 Minuten, Take the Jazz Train. 20 Uhr und 6 Minuten ob 20. Juri in 6 Minuten, Spock Jazz. 20 Uhr ob 20. Juri, BBC News. 19 Uhr ob 19. Ešti Meše. Und jetzt folgt die Sendung Willkommen in Schlanding. 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

0: Willkommen in Schlanding, Wolfgang Schneeweiß.
1: Servus, Roland.
0: Wo treffen wir uns in Schlanding?
1: Wir treffen uns auf einem Hügel, ja, fast ein kleiner Berg, in der Nähe von dem Ort, damit man dort nicht zu weit weg ist von dem Ort zum einen, aber andererseits doch einen Überblick von der gewissen Freiraum und einen Weitblick hat.
0: Wunderbar. Wolfgang, du kommst aus den Bergen, aus den Nockbergen.
1: So ist es.
0: Aus Bad Klein-Kirchheim, aber nicht richtig aus Bad Klein-Kirchheim, sondern von der höchsten Instanz aus St. Oswald.
1: Genau.
0: Bist dort als Tourismusbaby groß geworden.
1: Richtig.
0: Und dann bist du in die Welt hinaus und jetzt bist du wieder zurückgekehrt.
1: Genau.
0: Dann hast du alle möglichen Dinge gemacht. Über diese Wendungen in deinem Leben, von denen du ja viele hast, werden wir reden. Aber vielleicht kannst du dir mal kurz selbst vorstellen.
1: Ja, in St. Oswald eben aufgewachsen, ein Ort mit 150 Einwohnern. Das heißt, du weißt von, kennst von jedem quasi die Geschichte, nicht nur den Namen, sondern auch Geschichte, Hintergründe etc. Und habe Volksschule, Hauptschule in Radenthein gemacht. Das war dann die erste Wendung wahrscheinlich. In der Volksschule hat es geheißen, der wäre fürs Gymnasium geeignet. Die Eltern haben gesagt, dann müssen wir die ja jeden Tag bis Kirchheim 5 Kilometer fahren, weil von St. Oswald fährt kein Bus, geh in die Hauptschule. Und nach der Hauptschule war ich dann in der Hotelfachschule. Und auch das war so eine Entscheidungswendung, wo ich dann mit der eigenen Entscheidung gekämpft habe. Der Papa hat gesagt, ich kaufe dir ein Moped, wenn du irgendwo lernen gehst, weil dann musst du irgendwo hinfahren. Oder du gehst halt in die Schule, dann kostet halt die Schule das Geld. Und habe mich dann für die Schule entschieden und war dann in der Hotelfachschule in Villach und dort im Internat.
0: Hotelfachschule, warum? Weil so Elternhaus... ja. Aus der Gastronomie, aus der Hotellerie kommt, das, man genau. Hat nichts anderes gekannt, oder? Oder was hättest du lernen sollen? Koch?
1: Nein, ich wollte eigentlich Kfz-Mechaniker lernen. Aber, und ich habe auch ganz gern Lego-Häuser gebaut.
0: Also ein bisschen Architektur,
1: ja, schon gemacht. Ein bisschen technisch angehaucht, sagen wir so. Mhm. Und vielleicht sind deswegen meine beiden Töchter jetzt beide Technikerinnen, ja. Kann sein. Na gut, auf jeden Fall habe ich
0: sicher sogar.
1: Dann die Hotelfachschule mich entschieden, weil ich mir gesagt habe, da steht mir danach eh alles offen und ich habe einmal zumindest ein Brot und Handwerk, das ich da mitnehmen kann. Und das habe ich auch schon als Kind mitbekommen und gelernt und ja, vom Gläserwaschen noch mit der Hand angefangen im Gasthaus, in dem ich aufgewachsen bin, bis zu all diesen Vor- und Nachteilen, die man halt in einem Gasthaus hat.
0: Welche?
1: Naja, die Vorteile sind die, dass die anderen immer glauben, du kannst daheim bestellen und essen, was du möchtest, was aber nicht wirklich so ist, weil da gibt es ja noch eine Korrektur von den Eltern dazwischen. Ja, die sagen, naja, Moment einmal, das kannst du nicht jeden Tag bestimmen, was du isst. Ja. Und mit dem, das war der Vorteil. Und der Nachteil ist quasi der, dass du am Schulwochenende heimkommst und die Eltern sagen, schön, dass du da bist, wir brauchen dich ja schon dringend zum Arbeiten.
0: Und welche Tätigkeit im Gastgewerbe hast du am liebsten gemacht?
1: Am liebsten war ich im Service Kellner. Da war ich mit Leuten zusammen, habe kommuniziert und war ein bisschen in Bewegung. Und ja, das hat mir eigentlich am meisten getaugt. Kochen war nicht so mein Ding. Ja, das hat mir eigentlich am besten gefallen. Und nach der Hotelfachschule bin ich dann studieren gegangen. War für mich eigentlich relativ klar, dass ich ein Studium machen möchte. Und habe dann in Wien mich für Wien entschieden. Viele meiner Freunde sind nach Graz gegangen, wie halt viele aus Kärnten nach Graz gehen. Und ich habe gesagt, Graz war mir irgendwie zu sehr Dorf, obwohl ich es gar nicht so richtig gekannt habe. Ich habe mir gedacht, mindestens Wien. Ja. Und der Abstand von zu Hause war natürlich auch wichtig, weil ich gemerkt habe als 18-, 19-, 20-Jähriger, boah, irgendwie brauche ich eine andere Form von Welterlebnis als dieses Dorf in St. Oswald mit all diesen Sozialstrukturen, die es da drinnen gibt.
0: Aber war nie ein Thema, das du zu Hause übernimmst?
1: Doch. Also, doch. Nach dem Studium war ich dann, also ich habe während dem Studium schon angefangen zu arbeiten bei einem Unternehmen.
0: Aber was hast du studiert? Also so schnell
1: Betriebswirtschaft.
0: Zu schnell durch deine Biografie. Da sind wir gleich fertig.
1: Betriebswirtschaft. Ich habe Betriebswirtschaft studiert. Ich habe Handelswissenschaften begonnen, habe mir aber dann mit den Sprachen ein wenig schwer getan und habe dann auf Betriebswirtschaft gewechselt. Ja. Und das war eigentlich nicht so schwierig. Und habe nebenbei gearbeitet dann bei einer Unternehmensberatung, Tourismus. Und das war eigentlich sehr interessant. Da war ich sehr viel unterwegs in Oberösterreich, Niederösterreich, Steiermark, Wien.
0: Aber und was hast du konkret gemacht? Hast du studiert, hast dich mit Zahlen ausgekannt und wie man ein Hotel sozusagen nicht nur liest, wie es funktioniert, sondern auch anhand von Zahlen liest. Und das hast du dann begleitet, oder? Transformation von Hotels, Gastronomien oder was auch immer.
1: Genau, ich habe damals spezielle, bei uns hat es ja damals im Studienbereich noch immer Spezialrichtungen gegeben, die man auswählen musste, im zweiten Abschnitt. Und da habe ich spezielle Tourismus und Transportwirtschaft. Tourismus deshalb, weil ich eben aus dem Tourismusbereich stamme. Transportwirtschaft, weil dort wieder mein Kfz-Mechaniker durchgekommen ist und ich mir gedacht habe, ich werde da ein bisschen LKW fahren oder so. War aber nicht der Fall. Es ist mehr um Lager und Logistik und die Sachen gegangen, aber auch recht. Und als Nebenprogramm, als freier Bereich war dann noch Raumplanung, das ich mir ausgewählt habe, weil ich mir gedacht habe, das kann für Tourismus auch immer hilfreich sein. Ja, und dann habe ich durch Zufall eigentlich, ich habe dort nebenbei gejobbt in einer Pizzeria als Kellner und durch Zufall jemanden kennengelernt, der halt dort Stammgast war und bei einer Unternehmensberatung im Tourismus gearbeitet hat. Und dann habe ich mit dem geredet und dann hat er gesagt, du, wir brauchen einen, der uns da mithilft, Praktikant, Aushilfe und so weiter. Und dann war ich 4 Jahre bei der Unternehmensberatung und habe dann zum Schluss auch selbstständig meine Projekte gehabt, obwohl ich noch gar nicht fertig war mit dem Studium.
0: Also das hast du schon neben dem Studium gemacht?
1: Ja, das Ganze. Okay. Das war interessant, weil manche Studienkollegen, Kolleginnen mir gesagt haben, was, du gehst jetzt arbeiten, du wirst ja nie fertig mit deinem Studium und so weiter. Und dann habe ich gesagt, ach, das machen wir schon. Und bin dann ungefähr zeitgleich mit denen dann auch wirklich fertig geworden mit den anderen. Und dann haben die nach dem Fertigwerden, ich weiß noch, diese Szene auf der Stiege der alten WU, vorn heraus sitze ich mit einer Studienkollegin und dann sagt sie, so, was machst denn du jetzt? Dann sage ich, ich gehe wieder arbeiten. Und sie sagt, und ich sage, was machst denn du? Naja, jetzt muss man einen Job suchen, mal schauen, was ich finde. Und dann denke ich mir, boah, du musst dein Leben rechtzeitig in die Hand nehmen. Ja? Du darfst das nicht auf dich zukommen lassen. Das war so irgendwie die Erkenntnis.
0: Eh schön. Klingt wie so alte Weisheit
1: eigentlich. Das ist los. Ja. Ja, und war ein sehr spannendes Geschehen ist, war für mich auch, was ich gerne erzähle, die Diplom-Abschlussprüfung Tourismus spezielle. Da kommst du dann zu dritt bei der mündlichen Prüfung dran, 3 Prüflinge und der Professor. Und der Professor fragt dann seine Fragen, jeden 3-4 Fragen oder so. Und dann kriegen wir alle die Note und die haben einen 1er bekommen. War sehr stolz drauf und dann will ich aufstehen und dann sagt er, Herr Kollege Schneeweiß, darf ich Sie noch was fragen? Dann sage ich ja und dann denke ich mir, scheiße, jetzt kriege ich noch eine Frage, schlechtere Note oder irgendwas. Dann sagt er, was machen Sie denn beruflich? Haben Sie schon was vor? Und dann sage ich, ja, ich tue gerade überlegen, ich bin bei einer Unternehmensberatung in Wien und habe jetzt ein Angebot von einer in Kärnten und einer in Salzburg. Und dann hat er gesagt, wenn Sie möchten, am Institut, Sie hätten ein 4. Angebot.
0: Das hast du aber nicht angenommen, das Angebot.
1: Nein, habe ich nicht angenommen. Warum? Ich bin da nach Kärnten gegangen, ja, weil mit meiner Frau für uns klar war, dass unsere Kinder in Kärnten aufwachsen sollen.
0: Also du hast schon während dem Studium geheiratet und Kinder gekriegt?
1: Ich habe während dem Studium geheiratet und Kinder bekommen auch, ja genau.
0: Das heißt, du hast im Studium eigentlich alles erledigt. Du hast nebenbei gearbeitet, du hast Familie gegründet, hast Kinder großgezogen und hast das Studium auch noch mit 1 beendet. Bist du eigentlich ein Superstar?
1: Nein, bin ich nicht. Ich habe aber bei der Verleihung, wo man diese berühmte Rolle kriegt oder so, da habe ich meine Tochter Katharina am Arm gehabt. Und da gibt es das Foto mit dem Rektor, meiner Tochter und mir.
0: Okay, du hast jetzt die Familie gehabt und das war kein Thema, jetzt zu Hause zu übernehmen. Du hast das Diplom, daheim gibt es das Hotel. Warum doch, nicht?
1: Es war dazwischen, es waren über diese Jahre hinweg, ich sage einmal, nicht Verhandlungen, aber Überlegungen zum Thema, wer steigt zu Hause ein. Ich habe noch einen Bruder und dann war meiner Tochter und mir.
0: Okay, du hast jetzt die Familie gehabt und das war kein Thema, jetzt zu Hause zu übernehmen. Du hast das Diplom, daheim gibt es das Hotel. Warum doch, nicht?
1: Es war dazwischen, es waren über diese Jahre hinweg, ich sage einmal, nicht Verhandlungen, aber Überlegungen zum Thema, wer steigt zu Hause ein. Ich habe noch einen Bruder und dann war zu Hause

0: zu klein, getrennt geführt zu werden. Und mein Bruder hat sich irgendwie nicht entscheiden können. Und dann hat er gesagt, nein, er traut sich nicht drüber, er macht das nicht. Dann habe ich gesagt, passt, mach ich. Ah, dann hast aber du nicht Vorteil, du hast den Betrieb und alles und bist abgesichert. Und irgendwie habe ich gespürt, ah, ich mag das eh nicht so gern machen. Ich möchte eh gern irgendwas anderes und mehr Abenteuer und mehr hinaus in die Welt und neue Sachen und andere. Und dann habe ich gesagt, dann mach du das. Und ich mache was anderes. Und dann ja, hat sich nicht entscheiden können. Dann habe ich gesagt, was ich mache, nicht mach du es. Und dann hat er es gemacht.
1: Weißt du noch, wo das genau war, dieser Satz? Und wie der genau war? Weil das ist ja schon eine Lebensentscheidung. Ich übernehme jetzt nicht das Hotel und nicht das Gasthaus, sondern ich mache ganz was anderes.
0: Also wir haben da einige Besprechungen gehabt, hin und her. Und das ist natürlich in solchen Entscheidungsmomenten vielleicht gar nicht einmal ein Moment, wo du dich entscheidest, sondern eine Phase. Und ich habe gemerkt in meinem Leben, die Phasen, wo du dann abwägst, Entscheidung hin oder her, rechts, links oder wie auch immer, oder oben, unten, diese Phasen werden kürzer im Laufe des Lebens, die Entscheidungsphasen, weil du lernst, das Rationale und das Bauchgefühl vielleicht besser zu kombinieren. Damals war die Phase halt noch eine sehr lange, über Monate hinweg, und das Zweifeln von hin und her. Aber den konkreten Moment weiß ich jetzt auch nicht mehr.
1: Du bist ja gewohnt in deinem Leben viele Entscheidungen treffen müssen, auch große, wir kommen noch später dazu. Hast du da irgendeine Art von Technik? Magst du da eine Matrix, zeichnest du das auf oder ist das alles bei dir im Körper drinnen, ohne dass du es visualisierst? Wie bereitest du eine Entscheidung vor, jetzt nach vielen Jahrzehnten der Erfahrung?
0: Also jetzt habe ich mich irgendwie so auf einen kurzen Spruch oder so für mich geeinigt, wo ich weiß, wenn ich dann eine Entscheidung, eine schwierige habe, dann wird das auch nicht so sein, aber es hilft mir zumindest jetzt im Vorfeld, dass ich mir sage, wenn eine Entscheidung schwierig ist, dann sind ja wahrscheinlich die Optionen recht gleichwertig. Weil wenn die Optionen nicht gleichwertig sind, dann ist ja die Entscheidung relativ einfach, weil dann siehst du ja gleich, okay, das eine ist besser, gar keine Frage. Nur je näher und gleichwertiger sie sind, desto schwieriger wird die Entscheidung. Und dann ist sie eigentlich auch relativ wurscht, weil sie ja fast gleichwertig ist.
1: Und was ist da wichtiger? Ist da wichtiger der finanzielle Aspekt? Ist da wichtiger der Lebensqualitätsaspekt? Oder du als Wirtschafter, wie wägst du das ab? Also wahrscheinlich ein Künstler wägt das ganz anders ab wie du. Das interessiert mich.
0: Ich habe mehrere Seminare zum Thema Persönlichkeitsentwicklung gemacht und mich mit dem Thema auch Soziologie, Psychologie und so weiter, Philosophie immer wieder beschäftigt im Laufe meines Lebens. Und da habe ich gemerkt, du musst es irgendwie kombinieren. Und wenn ich dann drüber nachgedacht habe, wie so Entscheidungen fallen, dann ist natürlich, also ich habe dort für mich bei einem dieser Seminare herausgefunden, ich habe drei so, nennen wir es einmal im Leben, wichtige Strategien, die ich verfolge, die für mich wichtig sind. Und das waren Lust, Abenteuer und Lernen. Lust auch im Sinne von Neugier und was Neues zu entdecken und irgendwo hineinzutauchen, was ich noch nicht kenne. Abenteuer im Sinne von Spaß haben, im Sinne von Hedonismus, von Genuss und Lernen im Sinne von Weiterentwicklung, im Sinne von irgendwo besser werden, aber gar nicht mit dem, sage ich mal, starken Anspruch, ich habe jetzt eine Verpflichtung und muss das machen, sondern wie geht es mir wirklich und an der Freude quasi etwas dann irgendwann einmal durchzubeherrschen und zu können und den Erfolg zu genießen. Und die drei Punkte wäge ich eigentlich immer ab. Und dazu braucht es natürlich auch Dinge, die du halt für das Leben brauchst. Du brauchst ein gewisses Maß an Einkommen, der finanzielle Aspekt. Du brauchst aber natürlich auch ein gewisses Maß an sozialen Umfeld, sozialen Strukturen. Es muss dein näheres Umfeld, deine Familie, deine Partnerin oder wie auch immer mit dem können und auch dabei sein. Und deshalb triff ich die Entscheidung meistens auch nicht ganz alleine, sondern eben in dem Hintergrund, wie geht es mir dann mit meinem Umfeld?
1: Du hast, wenn wir jetzt einen Sprung machen, wir können dann nochmal zurückkommen auf deine Tätigkeit in Unternehmensberatung oder Tourismusberatung. Du hast eine, wie ich finde, total mutige Entscheidung getroffen vor vielen, vielen Jahren. Du hast das größte Hotel Kärntens gekauft, unter Anführungszeichen. Ja? Also die beiden Bauerndörfer in Bad Klingheim, also eng in einer Nachbarschaft. Wie, also kannst du diesen Schritt erläutern, wie das passiert ist? Weil du warst erfolgreich als Unternehmensberater, hast riesige Projekte in Europa gemacht und plötzlich kauft dieser Typ diese riesigen Kuba.

0: Quadraturen, diese vielen Häuser und wird Hotelier. Wie ist das passiert?
1: Da gibt es mehrere Aspekte dahinter, logischerweise, weil das ist ja nicht irgendeine Zufallsentscheidung und eine konkrete Entscheidung. Auch da
0: braucht es. Aber du wolltest nicht deinem Bruder zeigen, ich kann es auch.
1: Nein, das war eigentlich nicht die Motivation. Die Motivation war die, es hat mir voll getaugt in der Unternehmensberatung. Ich war da 16 Jahre, habe dort als unter Anführungszeichen Lehrling, Assistent angefangen und war zum Schluss Partner. Habe Projekte gehabt, habe eigene Abteilung gehabt, einen Fachbereich geführt und den wirklich aufgebaut. Hat mich auch voll interessiert, Bäder, kommunale Bäder und Thermen und so weiter, Infrastrukturprojekte, Lifte etc. Es war total spannend. Weg eigentlich von dem Ursprungsbusiness Hotel, aber doch noch im Tourismusbereich. Und war dort wirklich gut unterwegs. Aber ich habe gemerkt, da gibt es kein Weiterkommen mehr. Kein Lernen im Sinne von Weiterentwicklung. Lernen kann man immer, aber es war keine Weiterentwicklung mehr möglich. Ich war quasi Partner und das war Ende der Fahnenstange in diesem Unternehmen. Und dann waren die Optionen selbstständig machen mit ein, zwei Kolleginnen oder Kollegen oder irgendwas anderes tun. Und gleichzeitig, 3 Jahre oder 4 Jahre vorher, hat das gestartet in St. Oswald. Die TUI hat ja diese Bauerndörfer gehabt und die TUI hat dann irgendwann einmal gesagt, naja, sie würden vielleicht auch die Bauerndörfer verkaufen.
0: Das hast du mitbekommen über das deine Profession?
1: Das habe ich mitbekommen über meinen Bruder, über die anderen in St. Oswald, mit denen ich halt immer in Kontakt war, weil ich dort lebe und auch dort gelebt habe damals und jetzt auch noch. Dann haben wir über das gesprochen und dann haben die gesagt, bah, interessiert Judy einmal als Unternehmensberater quasi bei der TUI, was die machen wollen mit dem Ganzen, weil für uns ist das wichtig, was da passiert im Ort mit den Dörfern etc. Dann haben wir halt kommuniziert und dann hat das 3-4 Jahre gedauert, eben die Kommunikation mit der TUI, bis die dann so weit war, dass ich immer wieder in Rücksprache mit den St. Oswaldern gesagt habe, du, die würden das verkaufen, wir könnten das selber kaufen oder sonst kauft es irgendjemand anders. Dann wissen wir halt nicht, was passiert, aber wenn wir es gemeinschaftlich kaufen, dann können wir es auch gemeinsam führen und machen. Ja. Und so ist es weitergegangen.
0: Ganz kurz noch, das heißt, du hast eigentlich nicht gesehen, dass du das kaufst, sondern als Kollektiv, also vielleicht genau. Alle Unternehmen, genau. Alle Hoteliers genau. Kaufen das.
1: Genau, das war für mich eigentlich immer klar, ich mache das nicht alleine, sondern in einem Kollektiv, gemeinsam mit den anderen, die in St. Oswald schon operative Erfahrung haben und wissen, wie das läuft und so weiter. Hab dann denen gesagt, ja, okay, so und so würde es ausschauen, das kostet so und so viel, das und das müsste man investieren, damit das auf einem halbwegsigen Niveau wieder ist, weil das als Modell in einem High-Level begonnen, dann runtergestuft auf den nächsten und dann ausgelutscht und verkauft. Wie es halt so strategisch bei manchen üblich ist, ja.
0: Warum machen die das? Warum ist ein großer Konzern, kauft eine große Immobilie und investiert dann eigentlich nichts und bringt die dann von 5 Sternen auf 2 Sternen runter? Ist das nur Rendite oder was ist das?
1: Ja, da geht es um Rendite, da geht es aber auch um Geschäftsmodell, da geht es um, wo sieht man in Zukunft höheres Potenzial etc., weil ich glaube so 300 Anlagen weltweit, im Mittelmeerraum die meisten, ein paar in den Alpenbereichen und woanders unter verschiedensten Marken. Und die sagen natürlich, okay, wo haben wir eine große Rendite einerseits im operativen Betrieb, aber der ist gar nicht so relevant, sondern viel relevanter ist die Vermarktungsmöglichkeit. Und sie haben halt gemerkt, dort mit diesen Bauerndörfern, da ist halt relativ viel Reinvestition zu tätigen. Es ist ein relativ schwierig zu führendes Produkt gegenüber einem Robinson Club oder sonst irgendwas, der irgendeiner warmen Destination ist. Da habe ich günstigere Mitarbeiterkosten etc., da habe ich einfach Kostenvorteile und da habe ich Kostennachteile. Und deshalb haben sie auch in diesen Nationen wie Österreich oder Deutschland die Strukturen eher abgestoßen und in anderen ertragreicheren Bereichen behalten. Und das war halt eine, die sie abgestoßen haben.
0: Okay, und das heißt, jetzt hast du denen, deinen Freunden im Dorf, in St. Oswald, kaufen wir das gemeinsam, ich wäre dabei.
1: Was haben die gesagt? Das wäre so ungefähr der Businessplan und das habe ich aufgestellt und dann habe ich gesagt, jetzt müssen wir aber Nägel mit Köpfen machen und denen ein Angebot machen. Dann haben wir ein Angebot gemacht, hin und her und dann haben wir verhandelt und dann habe ich gesagt, so, jetzt müssen wir aber zur Bank gehen und unterschreiben. Ja, ich bin da jetzt nicht dabei, war die erste Meldung von einem, weil ich habe mit meinem Ding gerade mit einem eigenen Betrieb irgendeine Investition und der nächste ist ausgestiegen und der nächste. Ja, und dann bin ich alleine übergeblieben Und dann haben alle auf mich eingeredet, mach du das.
0: Und dann war eine blöde Frage, um wie viel Geld ist es da ungefähr gegangen?
1: Ja, ein paar Millionen, das war gar nicht so. Also ein paar Millionen ist trotzdem viel Geld, aber ja, klar. Aber es war überschaubar, aber ich war...
0: Aber die Investitionssumme war ja dann wahrscheinlich notwendig, oder?
1: Ja, genau.
0: Das war das Kaufen, weil das war ja alles in die Jahre gekommen.
1: Genau, ja. Und dann war das Doppelte noch einmal an Reinvestition, im ersten Akt quasi, und dann mit laufenden Reinvestitionen noch dazu.
0: Gut, und wie hast du die Bank jetzt als Einzelperson überzeugt, dass sie dir die Millionen gibt? Du bist jetzt bist ja nicht als Millionenerbe auf die Welt gekommen. Und so viel wirst du auch nicht auf der Kante gehabt haben als Berater, außer du hast das irgendwie über andere Kanäle gemacht.
1: Wir haben genauso viel auf der Kante gehabt, wie die Gründung einer GmbH erfordert. Und das war unser gesamtes Ersparnis. Und dann haben wir gesagt, okay, wir schmeißen das eine, wir gründen eine GmbH und wir kaufen das und machen das, meine Frau und ich.
0: Und die Frau war 50-50, oder habt ihr das gemacht?
1: Nein, das habe alles ich gemacht. Alleine quasi, war Alleineigentümer, 100% von der GmbH. Aber sie hat auch mitgearbeitet im Unternehmen und alles. Und es ist unsere Vereinbarung, dass alles, was wir uns gemeinsam erwirtschaften, wir halbe machen.
0: Ja, aber trotzdem nochmal, das heißt, du bist dann zur Bank gegangen und die Bank hat dir das Geld gegeben, weil sie als Gegenleistung quasi ja den Zugriff auf die Immobilien hatten, oder? Das war ja der Wert.
1: Nein,
0: das sind ja nicht wirklich. 60 Gebäude, oder wie viel sind das?
1: Sind 41 Gebäude, 44 Gebäude.
0: 44 Gebäude, die du gekauft hast?
1: Genau.
0: Zwei Gebäude. Dörfer, also ungefähr 20.
1: Ja, genau, 17 und ja, genau. Okay. Es war so, wir haben unser Erspartes hergenommen und ich habe dann noch ein Grundstück, das ich von meinem Vater geschenkt bekommen habe, mit ungefähr, weiß nicht, 1400 Quadratmeter oder so. Und dieses Grundstück habe ich dann noch eingesetzt und habe gesagt, ihr könnt die Immobilien der Dörfer natürlich haben, ihr könnt die Immobilie des Grundstücks haben, ihr könnt unser Eigenkapital haben. Und dann hat die Bank natürlich gesagt, du musst natürlich auch noch persönlich unterschreiben, war natürlich auch noch notwendig. Und damit wir da nicht das volle Risiko eingehen, habe ich die GmbH übernommen und meine Frau war nicht dabei. Ja. Wie das halt so gemacht wird im Wirtschaftsbereich. Ja,
0: ja, aber das ist aber schon eine unglaubliche Geschichte. Das heißt, du hast von einem Schlag auf den anderen sitzt du alleine dort und sagst, ich mache das jetzt.
1: Ja, es war nicht so eins von eins aufs andere. Ich habe mir diesen Businessplan ausgearbeitet, den wir gemeinsam machen wollten. So, dann der nächste Schritt war, okay, die sind alle ausgestiegen. Und dann habe ich mir gedacht, boah, alleine schaffe ich das nicht. Habe dann mit einem Steuerberater und einem Wirtschaftsprüfer, ja, also im Grunde zwei Steuerberater, gesprochen und die haben gesagt, ja, passt, sie beteiligen sich. Und ein anderer Hotelier aus Bad Kleinkirchheim hätte sich auch beteiligt. Gut, dann hätte ich da drei Kompagnons gehabt, die dann auch noch finanziell was beigeben haben und so weiter. Dann habe ich mit denen die ganze Struktur ausgearbeitet, wie quasi intern das ausschauen würde und so weiter. Und ich wäre der Geschäftsführer und würde das führen und so weiter. Und dann habe ich gemerkt, im Zuge der Gespräche mit denen, die über, würde man sagen, 2 bis 4 Monate gelaufen sind, dass ich meine Freiheit gerade extrem eingeengt. Und dann habe ich gedacht, bah, ich probiere das lieber alleine oder gar nicht. Ja. Und das war auch so eine Entscheidung. Und dann habe ich gesagt, Freunde, wisst ihr was, ich probiere das einmal allein. Und wenn es geht, geht's. Und wenn nicht, aber danke für die Unterstützung.
0: Wie hast du das gemerkt? Hast du das gefühlt?
1: Ich habe das gefühlt, weil ich gemerkt habe in den Gesprächen, ich möchte es gern so und so machen und konzeptiv möchte ich gern das und das machen und dann möchte ich gern so und so agieren und das und das. Und dann sind die Einsprüche gekommen von, das finde ich nicht gescheit konzeptiv, das finde ich dort gescheit und das wäre doch gescheiter dort und da war das wichtiger und da das. Und dann haben wir gedacht, mein Freiheitsgrad ist ja mal wichtiger, ich brauche den nicht, ich will den nicht dabei haben.
0: Aber das ist schon sehr konsequent. Warst du immer als Typ so ein sturer Hund?
1: Klar,
0: und dann fängst du wahrscheinlich erst ab, ich gehe da gegen die, das mache ich jetzt.
1: Im Endeffekt, aber...
0: Ein bisschen schon.
1: Weiß ich nicht.
0: Aber dabei bist du ein softer, netter Zeitgenosse, und der dann wirklich Haltung bewiesen hat.
1: Ja, und ich war dann bei 8 Banken und eine Bank hat die Finanzierung zugesagt und 7 haben abgelehnt.
0: Warum?
1: Weil sie gesagt haben, das ist uns zu riskant, das wollen wir nicht finanzieren, wir wissen nicht, ob das funktioniert, das ist zu viel Investment für das, was da an Umsatz erwartet wird und die Prognosen sind zu hoch, etc. Ja.
0: Und warum hast du den abbringen lassen? Also wenn die, nach der fünften Bank, wenn die dann sagen, ja, das geht sich nicht aus, denkt man sich, ja, leck mich am Arsch. Da muss ich auch andere Beziehung noch gehabt haben
1: irgendwann zu dem Ding. Irgendwann verbeißt die in das Thema. Ja. Und das war auch so, wir wohnen ja gegenüber von den Dörfern und die haben mir dann beim Hinschauen gedacht, ich mag eigentlich nicht, dass ein anderer von außen kommt und das Geschäft da macht, wo ich daheim bin und ich fahre die ganze Zeit wieder irgendwo hin, um mehr Geld zu verdienen. Weil das habe ich schon ein bisschen satt gehabt auch, das, die ganze Zeit irgendwo unterwegs zu sein. Es war super, diese Jahre überall unterwegs zu sein in Mitteleuropa und ein paar exotische Projekte weltweit. Aber das hat mir dann irgendwann einmal gedacht, nein, du musst einmal irgendwas sesshaft machen und mit dann quasi mit einer Heimat und einem Bezug. Ja. Und
0: aber ist es nicht, ich meine, ganz blöde These, ist es nicht immer so, dass je näher ein Ding bei einem ist, also vor der Haustüre unter Anführungszeichen, hat man ganz einen anderen emotionalen Bezug und denkt irgendwie auch nicht ganz logisch, sondern da kommt noch viel mehr dazu. Also Heimatgefühl, wahrscheinlich, keine Ahnung, Liebe, ja, was werden die Nachbarn sagen, wenn ich das nicht mache? Keine Ahnung. Ja, so ein bisschen, also es ist ja ein totaler klar. Widerspruch gegenüber allen Wirtschaftslogiken.
1: Ja, ja, ganz sicher. Ja. Da spielen Faktoren mit, wo du eigentlich sagst, die hätte ich nicht, wenn das ein Projekt in Hausnummer Salbach-Hinterglemm oder im Kaunertal oder sonst irgendwo ist.
0: Also hast du gerade das Wort ich habe verstanden, Voodoo.
1: Voodoo.
0: Das ist Voodoo-Entscheidung, ist das eigentlich, oder?
1: Aber es ist ein bisschen eine Voodoo-Entscheidung wahrscheinlich. Ja.
0: Weil das ist eine mögliche Art der genau. Strategie von dir, dass du sagst, ich mache die Wolfgang-Schneeweiße Voodoo-Entscheidung, genau. Wo du eine andere Beziehung hast. Nur so ein Gedanke.
1: Ja. Nein, es kommt natürlich dazu, nicht? Weil du sagst dann, okay, was habe ich als Person jetzt für ein Image? Kann ich dann quasi mein persönliches Image in meine Rolle in dem sozialen Umfeld ändern, etc.? Weil wenn du das in einem Ort machst, wo du neu zuziehst,
0: wo du dazu ziehst,
1: ja. Hast du ja den Bedarf, quasi dein soziales Umfeld erst aufzubauen. Und das ist ja nochmal extra eine Arbeit. Wobei das wahrscheinlich eh immer Arbeit ist am sozialen Umfeld, ja.
0: Wie hat sich deine Rolle dann verändert? Also du bist dann mit einem Schlag, jetzt warst du der Sohn vom oder der Bruder von dem, der das Hotel hat und der Berater, dem unterwegs war und plötzlich ist er der Größte. Mhm. Quasi the King of Bad Kleinkirchheim, weil du hast am meisten Hotelzimmer gehabt zum Vermieten. Und was hat das mit dir gemacht oder was hast du gespürt, was das mit dir macht?
1: So war das nicht, dass ich da der King
0: King von Charles,
1: weißt du das? Nein, war ich nicht.
0: King Wolfie, der Dritte.
1: War ich nicht. War ich absolut nicht, sondern ich war aus meiner Sicht ein gewisser Hoffnungsträger. Da kommt jemand und macht das jetzt und wird das wieder dieses abgefragte, touristisch quasi am tiefsten Stand liegende Angebot von Bad Kleinkirchheim mit ungefähr 10% der Betten des Ortes. Bringt das wieder auf einen guten Level, macht das wieder und startet das durch und bringt das wieder auf eine bessere Konzeption mit neuen Gästen, mit besserer Wertschöpfung und besseren Angebotsqualitäten etc. Haben wir auch erfüllt, diese Erwartungshaltung.
0: Wie viel Arbeit war das?
1: Sehr viel. Das war sehr viel Arbeit. Das war eigentlich 24/7 mit höchsten emotionalen Hoch und Tiefs. Und an die Tiefs erinnere ich mich gut.
0: Beschreib zuerst einmal ein Hoch. Was waren die schönen Momente?
1: Ja, die schönen Momente waren, wenn du merkst, okay, wir haben jetzt, weiß ich nicht, ein Umsatzziel erreicht, wir haben ein Ertragsziel erreicht, wir haben tolle Gästerückmeldungen bekommen, wir haben im Umfeld gute Buchungslage, also wir sind da gut unterwegs und wir, unter Anführungszeichen, wir schaffen das, ja, was wir uns vorgenommen haben und haben unser Ziel erreicht. Das waren diese guten Momente.
0: Und wenn du an diese guten Momente denkst, du bist am Abend dann, du wohnst ja quasi nur 30 Meter entfernt, bist den Hügel rauf und dann bist du schon ins Bett gefallen. Wie hat man sonst einen erfüllten Tag beendet?
1: Ja, der hat eigentlich kein Ende gehabt. Ja. Ich bin dann heimgegangen und habe mein Telefon mitgehabt und mit dem Telefon auch die Arbeit. Und dann hat es halt immer was gegeben. Ja. Hin und wieder hat jemand den Nachtdienst am Telefon gemacht und hin und wieder hat er es nicht gemacht und dann war das Telefon wieder auf mein Handy umgeschalten und dann hat um 11:30 jemand angerufen, er kommt aus, weiß ich nicht, der Ukraine, ist angereist und ist jetzt da und findet den Schlüssel nicht für sein Apartment.
0: Was hast du dann gemacht?
1: Ich bin ins Auto gestiegen, bin hingefahren oder bin zu Fuß hingegangen. Und also je nachdem, wo es halt war, in welchem Dorf. Und habe den dann eingeladen.

0: The Piano Man von Billy Joel, großartiges Lied. Wenn man den Beginn, wir haben jetzt beide die Augen zu gehabt beim Zuhören, weil so, wenn wir so emotional irgendwie eingetaucht sind, es ist ja ein bisschen so Hotel-Lobby-Feeling, oder? Also der am Klavier spielt, dann setzt man sich hin, trinkt ein gutes Getränk. Warum ausgerechnet dieses Lied?
1: Das ist für mich eher so eine Bar-Situation. Bei dem Pianoman, da kommt quasi die Gesellschaft vor. Und die Gesellschaft trifft sich da in der Bar. Die Gesellschaft trifft sich irgendwo, man trifft sich irgendwo, unterschiedliche Leute treffen sich irgendwo. Und dort im Lied geht es um erfolgreiche Leute, da geht es um Leute, die quasi ihre Chancen, von ihren Chancen träumen, aber durch das Leben nicht in die Hand nehmen und diese Chancen nicht wahrnehmen. I could be a movie star if I can get out of this place. Es gibt Menschen drinnen, die einfach in dem Hedonismus und quasi der Entschleunigung und der Entspannung frönen. Ja. The waitress and the businessman share a drink und der slowly gets stoned oder so. Und da gibt es eben unterschiedliche Aspekte drinnen des Lebens und die sind aus meiner Sicht im Lied gut abgebildet. Und zum Schluss nimmt er sich doch wieder heraus und sagt, er ist eigentlich der Grund, warum die kommen. 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
0: Aber es ist ja fast ein bisschen ein biografisches Lied. Oder?
1: Ja,
0: du warst
1: bisschen,
0: ja auch
1: genau.
0: Dieser Typ.
1: Genau.
0: Ja?
1: Und das ist ein bisschen
0: wegen
1: so,
0: der die Leute gekommen sind.
1: Ja, genau. Und so gesehen passt mir das auch gut und passt auch gut zu mir. Ja? Und kann mich gut mit dem identifizieren.
0: Und wie war dieses Gefühl jetzt dort als, ich sage mal, Großhotelier, du hast aber natürlich nicht nach außen hin transportiert. Als Typ bist du eher so der Kumpel, der Freund, der gute Nachbar, der nette Nachbar. Du machst das jetzt viele Jahre, bist permanent 24 Stunden, 7 Tage die Woche im Einsatz als dieser, wie soll ich sagen, der Typ, der das alles leitet und bei dem alle Sorgen zusammenkommen. Und Was waren jetzt diese Dinge, die dir keinen Spaß mehr gemacht haben?
1: Also wenn ich zuerst darf, was mir Spaß gemacht hat, wir haben, wenn wir knallvoll waren, so an die 600 Gäste gehabt und an die 50, 60 Mitarbeiter gehabt. Sehr viel Spaß gemacht hat es mit den Gästen, weil da habe ich immer geschaut, dass alles funktioniert, gut ist, hinhaut und nachgefragt auch. Ja, das hat eigentlich immer super funktioniert, mit ganz wenigen Ausnahmen. Mit den Mitarbeitern war es, ich sage mal, bei 90% auch super, hat toll funktioniert und perfekt. 10%, wenn du sagst, 5, 6 Leute sind halt immer dabei, wo du merkst, aha, die haben halt irgendwas mit, tragen irgendwas mit und lassen das da auch aus oder können auch nicht. Und dann ist halt schwierig. Und dann entstehen natürlich auch Konflikte untereinander. Das passiert bei den Gästen auch, aber mehr noch bei den Mitarbeitern, kriegst du das mehr mit. Das waren halt Dinge, die quasi regelmäßig, immer wiederkehrend, dich ein bisschen aufreiben. Ja. Und die großen schwierigen Dinge waren halt, wenn so Krisen waren, im Sinne von, es hat irgendwas Externes gegeben und daher war die Buchungslage nicht da oder die Buchungen wurden plötzlich aufgrund irgendwas massiv kurzfristiger verschoben, weil halt irgendeine weltpolitische Entwicklung es gegeben hat etc. oder weil halt ein schlechter Schneewinter war, dann ist der nächste Winter nicht so gut gebucht gewesen. Das waren halt schwierige, zähe Sachen. Dann ist auf einmal sind die Finanzierungspläne nicht mehr aufgegangen, etc. Ja, und dann, wie reagierst du, was machst du, was tust du? Dann kriegst du dort Druck und da Druck. Und da waren einige, sage ich mal, Jahre und Saisonen oder auch Zwischensaisonen dabei, die nicht angenehm waren. Ja.
0: Und wie hast du dann trotzdem wieder Zukunftsfreude am nächsten Tag gehabt? Hast du das mit nach Hause genommen, diese Sorgen und ins Bett
1: natürlich,
0: mit rein?
1: Natürlich, aber ich habe es dann immer als Herausforderung gesehen und gesagt, okay, das ist ein Problem und ein Problem kann man lösen und da müssen wir jetzt einen Weg finden. Und du musst einen Weg finden, weil wenn du dir mal eine verpflichtest in dieses Thema und in diese Situation, dann bist du der die Lösung finden musst. Niemand anders findet dich für dich. Und dann findest du aber auch eine.
0: Hast du in dieser Zeit, die ja doch viele Jahre gedauert hat, externe Beratung in Anspruch genommen, Coaching,
1: ja, natürlich, ja.
0: Psychotherapie, was auch immer, keine Ahnung, wie kannst du ein bisschen beschreiben und warum du da hingegangen bist und was dir das gebracht hat?
1: Alles, was du aufgezählt hast, ja. Und das hat gebracht einerseits mehr Resilienz, Widerstandsfähigkeit gegenüber den Dingen, die daherkommen, etwas nüchterner das Ganze zu sehen und das quasi herunterzubrechen auf das, was es wirklich ist, nämlich eigentlich ein wirtschaftlich zu lösendes Problem oder ein real zu lösendes Problem mit wirtschaftlicher Auswirkung. Und ja, auch, was mir auch geholfen hat, war, ein Freund von mir ist Steuerberater und mein Steuerberater, und der hat mir gesagt, machen wir mal das Ausstieg, also das schlimmste Szenario quasi, als Ausstiegsszenario, was passiert, wenn du komplett pleite gehst mit dem Laden. Und der hat mir dann gesagt, dann könnte man das so lösen, das, und dann kannst du dein Leben weiterführen. Und dann habe ich gesagt, okay, das ist eine Variante. Und dann haben wir gedacht, das, mit dem bin ich quasi abgesichert und das ist gar nicht so schlecht. Ja. Das hat mir irgendwie geholfen, quasi, es gibt auch ein Leben danach. Ja. Wobei es für mich nie so war, dass ich gesagt habe, wir übernehmen oder ich übernehme den Betrieb als Lebensaufgabe bis zum Lebensende oder irgendwas und dem muss dann von meinen Kindern weitergeführt werden, sondern ich habe das immer als Projekt gesehen. Das ist vielleicht etwas, was der Beraterschule geschuldet ist, weil dort arbeitet man auch immer Projektmanagement, nicht? So wie du ja auch immer Projekt für Projekt hast. Und irgendwann ist ein Projekt beendet und dann bist du wieder weg und das nächste beginnt.
0: Und also das ist dir eigentlich jetzt zugute gekommen, dass du das nicht, also da gibt es dieses wunderbare Kabarettprogramm von Martin Puntigam, wo, ich glaube, das hat geheißen, innen aussaugen, wo er sozusagen ein frustrierter Unternehmer ist, wo alles den Bach runtergeht und er hat keine Zeit und nichts, und dann gibt es irgendwo diesen Dialog mit seinem Sohn und irgendwann plötzlich platzt alles raus und schreit ihn an, du glaubst ja gar nicht, für wen wir das alles machen, für die natürlich. Und genau das hast du nicht gemacht.
1: Genau das habe ich nicht gemacht, ja.
0: War dir das am Beginn klar?
1: Das war mir am Beginn klar. Ich wollte das nicht machen als dauerhaftes Lebensprojekt. Schon als Projekt, wo ich gesagt habe, okay, da haue ich mich jetzt einmal bis Anfang 60 oder so rein und mache das 20 Jahre lang, aber dann brauche ich wieder Abstand und was anderes. Ja.
0: Im Sinne deiner drei Thesen, Lust, Abenteuer und was war das dritte?
1: Lernen.
0: Lernen, genau.
1: Entwickeln.
0: Ja. Lernen, entwickeln. Genau, und das heißt, du hast dann irgendwann diese Entscheidung getroffen. Wie hast du sie getroffen, das Ding jetzt nicht mehr weiterzumachen und jetzt ganz was Neues zu machen?
1: Die Entscheidung habe ich dann auch so wieder getroffen und die ist dann eigentlich relativ, die musste sehr schnell gehen, weil wir haben ein gutes Angebot gehabt für einen Nachfolger, der das übernimmt.
0: Ja, aber wie entsteht das? Irgendwer, du hast dann die Signale schon mal ausgesendet,
1: genau,
0: oder?
1: Genau,
0: so ist es. Ich will eigentlich nicht mehr, reicht mir noch 15 Jahren oder so.
1: Genau, das passiert mit dem, dass du die Signale aussendest und den Leuten sagst, weil es fragt dir ja oft jemand, ja, wie geht's dir, wie läuft's und so weiter und wie wird's weitergehen, weil du bist ja jetzt Mitte 50 und irgendwann in 10 Jahren gehst du in Pension und so weiter. Und ich habe immer gesagt, ich möchte es bis Anfang 60 machen und dann werde ich mal aussteigen. Und dann ist halt ein paar Jahre vorher schon ein Angebot gekommen. Und das haben wir dann überlegt, anzunehmen oder nicht.
0: Wie kommt das Angebot? Also wie flattert so ein Angebot rein? Und ich glaube, mich zu erinnern, wir haben ja auch einige Male beruflich zusammengearbeitet. Du hast, glaube ich, irgendwann einmal zu mir gesagt, vielleicht war es auch wer anders, aber wenn, kann ich mir das gut vorstellen, dass es von dir kommt, wenn ich was Neues machen möchte, beginne ich darüber zu reden. Und wenn ich darüber zu reden beginne, beginnt es auch schon langsam Realität zu werden, weil es immer mehr Leute wahrnehmen und mitkriegen. Und wenn ihr darüber redet, dann ist das quasi, ist das draußen. Ja? Und irgend gibt es einen Sender oder Empfänger, der das aufnimmt und sagt, interessant. Ich glaube, das warst du, wenn ich mich richtig erinnere.
1: Ich kann mich jetzt auch nicht erinnern, aber es mag sein, dass ich das gesagt habe. Es kann durchaus passen, ja. Das ist eine Strategie, die ich mir irgendwann entwickelt habe, weil ich mir gesagt habe, die Sachen, die ich eigentlich machen möchte, über die muss ich auch reden. Nur dann entsteht in mir selber der Druck, das wirklich umzusetzen und zu tun.
0: Wie ist das Angebot dann gekommen? Also übers Reden oder über irgendein...
1: Übers Reden, ja. Habe ich dann ein paar Leute, mit denen ich halt gesprochen habe. Ja, irgendwann einmal, muss das einmal sein, in den nächsten, weiß ich nicht, 5 Jahren, 7 Jahren, 10 Jahren, wie auch immer. dann ist es halt ein paar Jahre früher gekommen und dann hat jemand angerufen und gesagt, du, ich hätte jemanden, der hat Interesse, magst du mit denen mal reden, ich stelle den Kontakt her. Da
0: ja, was
1: passiert
0: dann,
1: klassisch. Da passiert es klassisch, dann gibt es einen Kontakt und dann sagt er, aha, wir schauen uns das an und dann gibt es meistens eine Vereinbarung für eine Due Diligence oder so von dem Unternehmen und das haben die dann gemacht. Während der Zeit ist es quasi eine Option. Und das war halt für ein halbes Jahr oder so und in dem halben Jahr haben die das halt geprüft und dann haben sie ein Angebot gelegt und dann haben wir über das neu verhandelt. Also wir haben dann zuerst entschieden, wollen wir das annehmen, ja oder nein. Die Töchter wollten nicht weitermachen und mit meiner Frau haben wir gesagt, ja passt, nehmen wir es an, weil in 4 Jahren hätten wir das gesagt, jetzt ist es richtig Zeit und jetzt kommt es halt 4 Jahre früher. Und in den 4 Jahren haben wir gesagt, gewinnen wir eigentlich 4 Jahre Lebenszeit, die wir wieder neu nutzen können und so war das dann auch. Ja.
0: Dann hast du unterschrieben genau. Und das war vorbei.
1: Ich habe dann mit 3, 4 Wirtschaftsberatern, Freunden, Lebensberatern und so weiter gesprochen oder wir haben das Ganze nochmal mit wirtschaftlichen Tabellen versehen und Unterschiede aufgestellt, weil es wäre ja die Option gewesen, das noch 5 Jahre weiterzumachen und dann zu verkaufen. Etc. Und haben dann halt entschieden, na passt, wir machen das jetzt. Und dann haben wir unterschrieben und dann ist es vorbei. Genau. Wenn du unterschrieben hast, dann, wenn es verkauft ist, ist es verkauft. Dann gehst du raus bei der Tür und sagst, danke. Das war's. War etwas ernüchternd für das soziale Umfeld eben wieder. Das war etwas schwierig dann in der Situation, weil wenn du so eine Due Diligence-Vereinbarung hast, ist es üblicherweise mit einer Geheimhaltungspflicht verbunden. Und dann kannst du quasi nur mit der endgültigen Entscheidung herausrücken und sagen, das ist jetzt passiert. Und da sind dann viele vor den Kopf gestoßen. Und manche reden immer noch nicht mit uns, aber ja, ist halt so.
0: Und du hast dann auch wahrscheinlich eine Menge Geld gekriegt. Was macht man mit dem Geld?
1: Urlaub fahren. Urlaub fahren und den Kindern weitergeben und ja, fertig.
0: Das heißt, du müsstest nicht mehr arbeiten?
1: Das ist nicht ganz so der Fall. Ich schaue schon, dass ich ein bisschen was arbeite. Weil
0: aber du müsstest, die Frage war, du müsstest nicht mehr arbeiten.
1: Naja, weißt du, es muss kein Bauer wahrscheinlich, kein Landwirt mehr arbeiten, weil er könnte sagen, so ein Freund von mir aus Amerika hat einmal gesagt, boah, so eine Landwirtschaft haben ist doch super, just sell a little corner somewhere. Und dann lebst du wieder ein Jahr. Aber irgendwann ist die Substanz aufgebraucht und fertig. Und wenn das die Philosophie ist, dann ist das, glaube ich, aus meiner Sicht nicht die richtige. Und daher arbeite ich natürlich schon noch. Ja.
0: Aber wie fühlt sich das an? Das heißt, du hast dann eigentlich dieses, man geht raus, man unterschreibt, man kriegt da Geld überwiesen, man braucht eigentlich nichts mehr tun. Das muss ja die unendliche Freiheit sein, wie ein Lottogewinn.
1: Es ist nicht ganz so. Im Wirtschaftsleben läuft es immer ein bisschen anders. Ja. Da gibt es eine Vertragsgestaltung, da gibt es Rechtsanwälte, die hin und her die Verträge mitverhandeln und dann gibt es Verhandlungsrunden etc. Dann gibt es noch Steuerberater und Wirtschaftsprüfer und pipapo. Und dann gibt es die Bank im Hintergrund und dann irgendwann einmal funktioniert das und dann ist das unterschrieben und dann fließen noch die Sachen hin und her. Dann gibt es noch Gewährleistungsfristen, dann gibt es noch extra Gewährleistungsfristen etc. Und dann ist eigentlich nach 5 Jahren ungefähr das Ganze erst abgeschlossen, endgültig. Und bis dorthin sind immer wieder so Nachwehen und dort ein Bereich und dort was und immer wieder was zu klären. Also es ist nicht so, dass du sagst, passt aus, fertig, Ende, Rest hinter mir die Sintflut, so ist es nicht.
0: Das, was mich jetzt interessiert, ist der Unterschied. Du hast vorher 20 Jahre lang Beratung gemacht, das heißt, für andere Projekte entwickelt, hast eigentlich Honorarnoten gestellt. Und man war raus, so ungefähr. Hinter mir die Sintflut. Das müssen die jetzt machen. Dann hast du einen großen Besitz gehabt, mit ganz viel Verantwortung, 24 Stunden, 7 Tage die Woche, 15 Jahre lang durchgehend die Verantwortung und dann ist es wieder weg. Was ist schöner?
1: Es hat beides seine Reize. Und es ist beim Beraten auch nicht so hinter mir die Sintflut, sondern ich interessiere mich immer für die Projekte, was wird draus und jedes Projekt, in das ich einsteige, mit dem bin ich ein bisschen verbunden, so emotional auch verbunden. Und fragt dann immer wieder nach, wie geht's euch? Habt ihr immer wieder im, sag ich mal, im
0: ja, aber Blick. Gut, das ist ein bisschen Wohlfühl, das ist eine Kosmetik.
1: Aber klar, ja.
0: Also das, da geht's du musst darf nicht. Ich dich mal besuchen, komm auf ein Bier, wie geht's ja, dir denn genau, mit dem Projekt?
1: Ach so, geht nicht so gut, ach schade, ja genau. Ja. Und das ist keine große Thematik, ja. Aber bei den eigenen Projekten, wenn du so drinsteckst, dann, boah, das ist echt emotional oft sehr belastend und sehr herausfordernd, ja. Aber es macht auch viel Freude, ja, weil du Gestaltungsmöglichkeiten hast und weil du halt, sag ich mal, bis auf die Bank im Hintergrund meistens, der bist, der die Entscheidungen trifft. Ja, und die sind manchmal super und richtig und manchmal merkst du, sie sind nicht richtig, aber da kommst du dann auch drauf.
0: Was war die falscheste Entscheidung, die du getroffen hast? Und aber interessant ist, wenn man ihn anschaut, den Wolfgang, er hat ja fast keine grauen Haare. Das heißt, wirklich gezerrt hat es bei dir nicht. Mhm. Ja, die meisten werden ja dann, wenn sie so einen Wechsel machen, ganz viel Veränderung von ihm, werden ja schnell grauhaarig.
1: Das haben wir schon mehrere Leute gesagt, quasi, dass Hoteliers, die ihre Betriebe verkaufen oder Unternehmer, die ihre Betriebe verkaufen, relativ schnell in einen Alterungsprozess verfallen. Ja. Aber möglicherweise ist der Unterschied der, dass ich das als Projekt gesehen habe und jetzt ist ein Projekt abgeschlossen und dann gibt es wieder neue Projekte. Und da habe ich jetzt auch neue Projekte.
0: Genau, aber das heißt, der Vorteil von einem Projekt ist der Anfang und ein Ende.
1: Genau.
0: Und der Prozess ist ja etwas, was jahrzehntelang gehen kann.
1: Genau.
0: Genau, und wie schaut jetzt dein Leben jetzt eigentlich aus? Jetzt, deine Kinder sind in Europa verstreut, du wirst sie wahrscheinlich regelmäßig besuchen.
1: So schaut's aus,
0: und genau. Was machst du sonst noch so?
1: Jetzt mache ich Unternehmensberatung, selbstständig, aber auch noch in Netzwerken mit verschiedenen Firmen, hauptsächlich in Österreich und in Deutschland. Und bin da ein bisschen unterwegs, also ein bisschen weniger als früher. Sagen wir so, weil früher war es ja so, dass du als Berater immer zum Kunden gefahren bist. Jetzt kann man ja online, seit Corona kann man ja alles Mögliche online machen und wird auch akzeptiert, dass du nicht vor Ort bist. Und deshalb ist quasi der Laptop und Homeoffice sehr präsent.
0: Ja. Welche Arten von Projekten machst du? Also Unternehmensberatung klingt so,
1: ja. Ja, da gibt es Thermenprojekte.
0: Also du bist eigentlich wieder zurück dort, wo du eigentlich wieder warst.
1: Genau, ja.
0: Das also hat mit man einfach Spaß.
1: Auszeit. Das Bäder, Thermen hat mir einfach immer Spaß gemacht. Ja. Ich habe arbeiten dürfen an der Bäderstudie für die Stadt Wien und habe jetzt vor kurzem nochmal den jetzigen Chef, der MA42, glaube ich, ist das, besucht. Und mit ihm habe ich ihn gefragt, ob er kurz Zeit hat. Ich würde vorbeikommen, kurzes Gespräch. Und dann hat er sich sehr gefreut, wie ich gemerkt habe, weil wir sind nur 2 Stunden zusammengesessen und haben einen Spaß gehabt, ja. Und das war lustig.
0: Ich meine, da können wir ja kurz noch reden, bevor wir ins Finale eintauchen. Das Bad als solches, die Therme als solches, ist das ein Zukunftsmodell? Werden viele neue Bäder gebaut werden? Es gibt ja tausende Bäder, die herumstehen und nicht mehr gebraucht werden. Freibäder in vielen Gemeinden funktionieren gar nicht, weil sie Abgangsprojekte sind. Vielleicht gibt es da so einen kurzen Einblick noch in diese, in deine Wasserwelt.
1: In die Wasserwelt, ja, genau.
0: In die Unterwasserwelt des Wolfgang Schneeweiß.
1: Man kann ja mit den Bädern auch baden gehen, ja. Da hast du vollkommen recht, ja. Und das ist ein bisschen zu vergleichen mit anderen Infrastrukturen auch, weil die Gemeinden haben ja früher alle, jeder Bürgermeister hat oder Bürgermeisterin hat gemeint, ich muss das in meiner Gemeinde auch haben und das ist die Errungenschaft. Ich habe einen Skilift, ich habe ein Bad, ein öffentliches, ich habe das, ich habe das, ich habe das. Jetzt haben sie alle mit den Fördermitteln alle einen Kreisverkehr, was eh super ist, ja. Aber diese Bäder-Thematik ist gleich wie ein alter Skilift. Weil ein alter Skilift läuft nicht mehr und der läuft nur deswegen nicht mehr, weil es halt einfach mit dem Schnee nicht mehr so hinhaut. Und ein Bad läuft nicht mehr, weil halt nicht mehr so viele Kinder sind, die ins Bad gehen, ja, in der kleinen Gemeinde. Und weil sich die Gemeinde dann diese Kosten nicht mehr leisten kann. Und die Gemeinden, die sich es nicht mehr leisten können, werden immer größer, siehe im Umfeld. Das wird halt immer schwieriger, ja. Und der Transportaufwand wird größer und etc., ja. Aber es geht zum einen um die Daseinsvorsorge im Sinne von Schwimmen lernen, im Sinne von Sportschwimmen, im Sinne von Bad als Freizeitbeschäftigung. Das ist ein Aspekt, der wird meistens von den öffentlichen Bädern gut abgedeckt. Und der zweite ist der Wohlfühlaspekt, Wellnessaspekt, Erholungsaspekt. Und da gibt es die Thermen und da gibt es die Wellnessbäder, aber auch Wellnesshotels natürlich. wo die Leute sagen, da hole ich mir meine 2-3 Tage Auszeit oder auch nur einen Tag und genieße das. Ja? Und das sind so diese hedonistischen Genussmomente, die es halt auch braucht in der Gesellschaft.
0: Und diese beiden Projektarten begleitest du?
1: Genau.
0: Am liebsten. Und was machst du lieber? Kommunale Sachen, wo die Daseinsvorsorge im Mittelpunkt steht oder
1: lieber
0: private?
1: Lieber die Wellnessbereiche. Also es ist ja oft eine Mischung, ja, weil die öffentlichen Thermen oft, die gehören manchmal einem großen Konzern, wie in Österreich die meisten großen Thermen. Manchmal gehören sie einer Gemeinde, manchmal einem anderen Infrastrukturbetrieb, ein Stadtwerken oder wen auch immer. Dann sind sie eigentlich auch wieder politisch versorgt mit den Entscheidungsgewalten. Und das ist auch schon sehr interessant, weil du merkst, wie ticken dann die Orte, wie ticken die Umfeld, wie tickt das Umfeld in dem Ort und worauf geben die Acht und warum treffen die Entscheidungen und wie. Und das ist schon immer sehr spannend. Und bei jedem Projekt, wenn es um größere Dinge geht, zeichne ich mir die Sozialstruktur dieses Projektes auf. Im Sinne von, wer trifft Entscheidungen, wen betrifft es und wer wird da quasi im Hintergrund noch einmal dagegen arbeiten oder dafür arbeiten, bevor ich inhaltlich rangehe und sage, was soll man dann da überhaupt tun?
0: Und gibt es so einen Tipp an Gemeinden, wenn sie vor leerstehenden oder nicht mehr gebrauchten, in Jahre gekommenen Bädern stehen, sollen sie das umnutzen zu, keine Ahnung, Eventarenen oder zu riesen Sandhaufen, größte Sandkiste, die es gibt? Oder gibt es da Möglichkeiten oder gute Vorbildprojekte in Europa, was man aus diesen Dingen macht?
1: Ja, Nachnutzung von Bädern ist sehr schwierig, ja. Anbinden an andere Infrastrukturprojekte wie eben Hotels oder andere Anlagen, an andere Frequenzbringer anbinden, an eine große Firma verkaufen als Firmenbad oder wie auch immer. Aber das funktioniert in den wenigsten Fällen. In den meisten Fällen ist einfach wegschieben.
0: Ja, ist jetzt auch eine einfache Lösung, wie das sagen. Wolfgang, was hast denn du für das Schlanding-Museum mitgebracht?
1: Für das Schlanding-Museum habe ich mir überlegt, was bringe ich dem Schlanding-Museum mit und welche Botschaft soll denn das geschenkt und beinhalten? Ja, weil um das geht es ja hauptsächlich. Ich habe mich entschieden für einen Ball, für einen weichen Kunststoffball. Und diesen weichen Kunststoffball deshalb, weil er einfach viele Funktionen und Bedeutungen für mich abbildet. Zum einen kann ich ihn für meine Stressreaktion nutzen, kann ihn quetschen, drücken, werfen oder wie auch immer. Oder kann auch spielen damit, um mich zu unterhalten. Von der Symbolik her ist ein Ball, finde ich, immer was Gutes, um das Leben und die gesellschaftliche Entwicklung zu zeichnen, weil ein Ball meistens in Bewegung ist oder sehr leicht in Bewegung kommt. Und das zeigt eben, dass immer sich etwas bewegt. Und wenn du den Ball nicht in die richtige Richtung bringst, dann geht es halt in irgendeine, die du gar nicht mitbestimmt hast.
0: Wolfgang, was ist für dich ein guter Ort?
1: Ich habe einmal mit der Barbara, unsere gemeinsame Freundin, gesprochen und sie hat gesagt zu mir, da habe ich mich mit jemandem unterhalten und der Ort ist irgendwie so unangenehm, da kannst kein gutes Gespräch führen. Und ich habe mir gedacht, naja, auf das habe ich irgendwie noch gar nicht bewusst geachtet, an welchem Ort kann man gute Gespräche führen und an welchem nicht. Und irgendwie ist mir das in Erinnerung und ich denke immer wieder dran, an welchen Orten kann ich gute Gespräche führen. Und dann kommt mir so in den Gedanken, wann kann ich gute Gespräche führen? Natürlich, wenn ich einen guten Gesprächspartner habe oder Partnerin, zum einen. Und zum anderen, wenn ich an dem Ort mich wohlfühle. Und natürlich auch das Gegenüber sich wohlfühlt. Das heißt, der Ort muss quasi ein Wohlfühlbereich sein für mehrere Menschen, die sich dort aufhalten und muss natürlich auch gewisse Funktionen erfüllen. Und das wäre aus meiner Sicht ein guter Ort, aber das ist vielleicht eine technische Definition.
0: Na, finde ich nicht. Kannst du das jetzt beschreiben, was ein Wohlfühlort ist für dich? Also welche Zutaten hat dieser Wohlfühlort?
1: Für mich hat der Wohlfühlort meistens Natureinfluss. Das heißt, ich kann entweder hinausschauen oder es kommt Sommer, Sonne herein, es kommt frische Luft durch oder auf oder wie auch immer. Muss gar nicht indoor sein, dieser Ort. Aber hat eine gewisse Faszination im Sinne von Naturerlebnis. Ja, und dann braucht es irgendwie auch so eine Möglichkeit, sich dort aufzuhalten. Im Sinne von entweder sitzen oder auch stehen.
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Liebe Zuhörerinnen, liebe Kinder, in unserer letzten Abendmärchensendung erzählte ich über Hunyadi János, den berühmten Türkenschreck, der durch erfolgreiche Kämpfe gegen die Türken bewirkte, dass die Familie Hunyadi große Gebiete und dazu Burgen in Siebenbürgen, heute rumänischer Bezirk, erworben hatte und sich zum reichen ungarischen Adel erhob. Hunyadi János wuchs als Knappe auf, diente bei mehreren Großherren und wurde zu einem gut und vielseitig ausgebildeten Soldaten, der ab 1387 bis 1437 zuerst König Zsigmond diente. Nach Zsigmonds Tod half János Hunyadi ab 1440 bis 1444 König Ulászló dem Ersten. Dann ab 1445 bis 1457 König László dem V. bei Staatsangelegenheiten als Gouverneur und Regent. Hunyadi János besiegte die Türken und bannte für längere Zeit die Türkengefahr durch die berühmte Schlacht für Belgrad am 22. Juli 1456, aber er starb nach der Schlacht an der Pest. Als der Papst Kallixtus III. Die Nachricht über die von Hunyadi gewonnene Schlacht am 6. August 1456 bekam, erklärte er diesen Tag zu einem christlichen Feiertag. László Hunyadi, der erwachsene Sohn von János Hunyadi, der auch in der Schlacht um Belgrad mitkämpfte, rechnete damit, dass er nach dem Tod seines Vaters der ungarische Gouverneur sein wird. Anstatt dessen bevorzugte der 16-jährige König László V. Zillei Ulrich Graf, der im Kampf gegen die Türken nicht besonders glänzte, und schenkte ihm die Pressburger, heute Bratislava, Grafschaft und auch kroatische, slawonische und dalmatische Gebiete und den Bezirk Banat. Im November 1456 besuchten König László V. und Graf Zillei László Hunyadi in Belgrad. Zilleis feindliche Intrigen und die ungerechte Entscheidung des Königs führten zu Streitigkeiten. In dem entstandenen Tumult brachten László Hunyadis Männer Zillei um. König László sah, dass Zillei auch an Geschehnissen und seinem eigenen Tod schuldig war und verzieh László Hunyadi die Tat. Der König schwor, dass er keine Rache üben würde. König László V. brach aber seinen Schwur. Am 14. März 1457 ließ er Hunyadi László gefangen nehmen und zwei Tage später mit der Anklage der Verschwörung bei Nacht heimlich auf dem St. Georg-Platz von Buda köpfen. Hunyadi Lászlós Ruhestätte ist in Gyulafehérvár, in Deutsch Karlsburg. Den jungen Hunyadi Mátyás, Bruder von László, nahm König László V. mit sich nach Prag. Dort wurde er am Hof des tschechischen Königs Georg Poděbrád in Hausgefangenschaft gestellt. Kurz nachdem König László V. Mátyás nach Prag brachte, starb der 17-jährige König am 23. November 1457. So blieb Ungarn ohne König. Die ungarischen Herren sammelten sich in Buda, um einen neuen König zu wählen. Unter dem Druck von Mátyás Onkel Szilágyi Mihály mit seiner Armee und dem ungarischen Volk wurde Mátyás am 24. Januar 1458 in Buda zum König gewählt. Nach mehreren im Baby- und Kindesalter gewählten Königen wurde endlich der Sohn des großen Türkenbekämpfers Hunyadi János, Mátyás, zum König mit seinem Onkel Szilágyi Mihály als Landesverweser an seiner Seite.
Die Herren hofften, dass Szilágyi den jungen König in die von ihnen gewünschte Richtung beeinflussen wird. Die Großherren wählten Mátyás auf das Thron, denn nachdem sie Hunyadi László umgebracht haben, fürchteten sie den Zorn des Volkes. Mátyás hatte mehrere Gegner ab dem Anfang seiner Regierungszeit. Einer war der Siebenbürger Vajda, Vojvode oder Landesherr Újlaki Miklós, ein anderer Mátyás Onkel Szilágyi Mihály. Nachdem Mátyás gekrönt wurde, entließ er alle beide Herren aus ihrer Position. In 1462 bekämpfte Mátyás in Nordungarn die Hussiten und siegte. Damit kehrte in diesem Gebiet Ruhe ein. Garai László Palatin, der erste Herr nach dem König, war auch Gegner von Mátyás. Um den jungen ungarischen König zu bekämpfen, rief Garai den deutsch-römischen Kaiser Friedrich III. Mit seiner Armee nach Ungarn und mit anderen Herren wollte er den Kaiser zum ungarischen König machen. Mátyás bekämpfte die Garai Friedrich-Armee und gewann. Anschließend schloss er Frieden mit Friedrich in 1459. Die ungarische oder heilige Krone von König István I. lag damals bei Friedrich dem III. In Pfand. Elisabeth von Luxemburg, die Witwe des ungarischen Königs Albrecht II. Und Mutter von König László V. ließ die Krone von der Hofdame, die Frau von Johannes Gottanner, aus Visegrád stehlen und bei Friedrich ins Pfand legen. Elisabeth wollte damit sichern, dass ihr Sohn, der spätere László V., König wird. Mátyás kaufte die Krone in 1464 für 80.000 goldene Forint zurück und ließ sich am 29. März 1464 in Székesfehérvár krönen. Nachdem Mátyás die gegnerischen Herren, die Hussiten und Friedrich III., den deutsch-römischen Kaiser, besiegte, mit dem Kaiser auch Frieden schloss und mit der zurückgekauften Krone sich krönen ließ, fing der König an, seine zentralistische Macht aufzubauen.

Jetzt hört ihr eine Legende aus der Feder Balog Bénis. Ihr Titel ist »Die Holzburg brennt«. Matjas war gerade mal 15 Jahre alt, als er mit Hilfe seines Onkels Szilágyi Mihályt zum König gewählt wurde. Den König, der aus der Geiselhaft des tschechischen Königs Poděbrad nach Ungarn zurückkehrte, empfingen die Menschen mit großer Freude und Hoffnung. Gott sei Dank, wir haben endlich einen König, der uns schützen wird, riefen sie. Für Schutz und Verteidigung hatten die Ungarn eine bittere Not. Aus dem Süden brachen immer wieder die Türken in das Land hinein. Von Richtung Westen drohte ständig Angriff des römischen Kaisers Friedrich III. In Nordungarn plünderten die zu Räubern abgestürzten Hussiten. Im April 1460 stürzten die Söldner des Hussiten Ulrich und Andrischko aus Agyvafő in das Gebiet des Mátra-Gebirges. Die Hussitenarmee bestand angeblich aus 6000 berittenen Männern. Manche behaupten, dass es nur 600 waren, aber wer weiß das schon heute ganz sicher. Es ist gewiss, dass die Hussitenarmee in Nordungarn das Dorf namens Pata und daneben den Berg mit einer Burg besetzte. Die Besetzer renovierten die aus den Awarenzeiten entstandene Burg und bauten aus Holzbalken eine Festung, aus welcher sie die Umgebung in Beobachtung hielten. Der Bischof aus der in der Nähe liegenden Stadt Eger schickte einen Boten nach Buda zu Matjas und bat um Hilfe gegen die Hussiten. Matjas schickte 2000 Soldaten unter der Führung von Kapitän Rozgonyi Sebestyén, welche am 1. Mai in Pata ankamen und ihr Lager aufstellten. Panik brach im Hussitenlager aus. Unsere Gegner sind in großer Überzahl. Wir werden alle abgemetzelt, riefen die Männer in der Festung. Hasenherzen, entgegnete Andrischko. Aber die Räuber hatten nicht lange Zeit zum Diskutieren. Ein Kurier kam mit der Nachricht, dass in den Nachbarstädten Gyöngyös und Hatvan die Hussitenkundschafter von Offizier Rozgonyis Männern vernichtet wurden. Vor Angst wurde es im Räuberlager prompt ganz still. Dann riefen sie von überall: »Verhandeln wir mit ihnen!« Andrischko aus Agyvafő schrieb dann einen Brief und bat Kapitän Rozgonyi um freien Abzug. Der Bote, ein Hussitenfahrer, kam in 2 Stunden mit der ablehnenden Antwort zurück. Andrischko zischte einen langen Fluch, denn er stand gegen ein Heer in Überzahl und Ulrich, sein Partner, kehrte noch nicht in die Festung zurück. Die Lage verschlimmerte sich noch weiter, denn Kapitän Rozgonyi bekam Verstärkung aus der naheliegenden Stadt Eger und die Ungarn zogen einen Belagerungsring unter der Burg am Fuße des Berges. Rozgonyi wollte sofort angreifen, aber der Kapitän der Bischofseinheiten aus Eger zauderte. Meine Soldaten sind müde vom Marschieren. Die Männer bekamen noch keinen Sold. Warten wir lieber auf den Bischof. Vielleicht mit ihm und mit dem Sold bekommen unsere Soldaten mehr Lust auf das Kämpfen. Wollen die Männer des Bischofs vielleicht mit Gebet die Burg einnehmen? Tobte Rozgonyi. Die Räuber drinnen haben jetzt Angst. Deswegen schickten sie Boten zu uns. Jetzt müssen wir angreifen. Morgen könnten sie Verstärkung bekommen. Rozgonyis Männer griffen dann die Burg von der felsigeren
steileren Seite an, die Einheiten des Bischofs griffen vom weicheren Hang an und trotzdem mussten Rosconis-Soldaten den Männern des Bischofs helfen, weil es den Hussiten fast gelungen ist, aus der Festung auf den weicheren Hang auszubrechen. Bis es gelungen ist, die Hussiten in die Festung zurückzudrängen, wurde Spätabend und dunkel. Dazu hat es auch angefangen zu regnen. Die ungarischen Soldaten zogen sich in ihre Zelten zurück. Der Kapitän der Bischofseinheiten bekam von Rosconi ein ordentliches Kopfwaschen. Daraufhin verließ das bischöfliche Heer das Lager noch bei Nacht, leise und unauffällig. Rosconi mit seinen Männern blieb noch kurz im Lager. Ein paar Tage später zogen sie aber auch in die naheliegende Ortschaft Felderbrühl zurück. Im Juli 1460 kam die Nachricht, dass Matjas mit seinem Heer im Matragebirge unterwegs ist, gerade in der Stadt Gyöngyösvájt, und sich auf die Belagerung von Pata vorbereitet. Am 4. Juli 1460 kam Matjas mit seinem Heer in Pata an. Um 12 Uhr spuckten 11 Kanonen, Kugeln und Feuer auf die Hussitenburg. Nach kurzer Zeit zog sich die Burgbesatzung zurück, denn sie die gegnerischen Soldaten Vivat Matjas rufen hörten. Andrischko schickte Boten zu Matjas und bat um 4 Tage Waffenstillstand, denn er hoffte, dass Ulrich in dieser Zeit zurückkommt und sie damit eine Chance gegen Matjas Armee hätten. Matjas nahm die Waffenruhe an, was seine Offiziere beunruhigte. Aber Rosconi, der alte Fuchs, bat sie, Ruhe zu bewahren. »Der Junge weiß, was er tut«, sagte der alte Kämpfer. Und so war es auch. Matjas Herr umzingelte während dieser 4 Tage den Burgberg von Pata. Am 8. Juli, kurz nachdem die königlichen Kanonen die Hussitenfestung von allen Seiten zermürbten und anzündeten, kam der Anführer Andrischko aus Zagyvafő mit weißer Flagge zu Matjas. Er kniete untertänig vor den König und schwor, dass wenn er ihm und seinen Männern freien Abzug gewährt, sie bis Mähren nicht stehen bleiben werden. »So soll es werden«, antwortete Matjas resolut. »Wir werden sowieso über jeden eurer Schritte Bescheid wissen«, fügte der junge König noch hinzu. Der raffinierte Andrischko hatte noch die Bitte, dass sie ihre Waffen mitnehmen möchten. »Vergiss es, du Räuberhauptmann«, entgegnete Matjas. »Ihr seid niederträchtige Eindringlinge, welche unsere Dörfer und Städte seit Jahren mit Waffen plündern und anzünden. Sehe, die Barmherzigkeit ist noch nicht ausgestorben in der Welt. Ihr dürft am Leben bleiben und gehen. Aber alle eure Waffen bleiben hier, sonst sterbt ihr alle durch sie.« Der Palatin und auch der Bischof von Eger bewunderten die durchgedachte Bestimmtheit und selbstsicheren Auftritt Matjas. Später besprachen untereinander: »Aus diesem Jungen wird einmal ein guter König. Er hat jetzt schon gute Herrschereigenschaften. Wie bestimmt er ist und wie gnädig er seinen besiegten Gegner behandelt.« Matjas beendete das Gespräch mit Andrischko. »Jetzt sollst du gehen, sonst lasse ich deinen Kopf nehmen.« 2 Stunden später lagen alle Waffen aus der Burg auf einem Haufen und Andrischko mit seinen Männern verließ die Burg bei Pata mit gesenktem Kopf.
Matjas ließ die Holzburg anzünden und dort, wo seine größte Kanone namens Corvinus stand, wurde eine schöne Kirche gebaut. Sie wurde öfters renoviert, aber steht noch heute und gibt kund über Matjas Großzügigkeit und Gnade.

Nachdem Matjas ruhigere Voraussetzungen zum Regieren geschaffen hatte, fing er an, eine zentralistische Regierung aufzubauen. Der König stützte sich statt auf den Hochadel, auf den niedrigeren Adel und Bauern. Matjas schuf die Kanzellarien, Ämter und Büros für verschiedene staatliche Angelegenheiten und ließ sie mit königtreuen Angestellten besetzen. Er gründete auch das Obergericht und Fiskalrat, sicherte das Recht des Königs, in den wichtigsten Staatsangelegenheiten mitwirken zu dürfen. Er sicherte dem König das Recht, Steuern und Zölle einzunehmen und auf Einnahmen von Bergbau und nach Münzprägungen. Steuern wurden pro Haushalt, nicht pro Grundstück, und direkt dem König bezahlt. Damit erhöhte sich die Zahl der Steuerzahler und die Summe der Steuern. König László V. vor Matjas hatte zum Beispiel 600 Taler, Matjas nach seiner Steuerreform 800.000 Taler jährliche Steuereinnahmen. Man hatte besseren Überblick über das Steuereinkommen und die Einzahlungen wurden auch regelmäßiger. Aus dem größeren Einkommen erhielt der König seine neu aufgestellten Institutionen, die Ämter, die Gesetzgebung, die Gerichte und eine dauerhaft zur Verfügung stehende, trainierte 20.000, 30.000 Mann große Armee, welche direkt dem König untergeordnet war. Der König konnte sie jederzeit und für jeden Zweck auf jeden Ort einsetzen. Der Papst und Habsburg-freundliche Matjas bekam aber aus dem westlichen Europa gegen die Türken keine Hilfe. Der ungarische König versuchte deswegen, einen wirtschaftlich und militärisch starken Staat aus Ungarn zu machen. Wegen der zu starken gegnerischen hochadeligen Großherren stützte sich Matjas eher auf den mittleren Adel und die Bauern. Wichtige Entscheidungen traf er lieber im Kreise seiner geheimen Ratgeber, anstatt an dem immer seltener einberufenen Reichstagen. Matjas achtete sehr auf die Bildung und Kultur, gründete in Pressburg oder Bratislava die Universität, in Buda eine Kodexschreiberwerkstatt und eine Bibliothek mit 2000 Corvinas. Das waren Bücher mit Matjas Wappentier. Matjas bekam mit seiner italienischen Frau Beatrix kein Kind. Deswegen versuchte er seinem außerehelichen Sohn, wessen Mutter, das österreichische Bürgermädchen Edelpek Borbála war, Corvinianus den Thron zu sichern. Matjas kam in Kolozsvár, heute Cluj Napoca, in Deutsch Klausenburg, am 23. Februar 1443 auf die Welt und starb in Wien am 6. April 1490. Seine Ruhestätte ist in Székesfehérvár. Matjas war ein fortschrittlicher König, auch bestimmt, gerecht und gut gebildet. Nach seinem Tod sagten die Menschen: Matjas ist tot, die Gerechtigkeit ist weg. Ich hätte diesem König ein längeres Leben und Wirken gewünscht. Über Matjas Staatsaufbau erzählte ich für euch am 17. November 2022 im Abendmärchen mit dem Titel Hunyadi Matjas in Chroniken und in Märchen. 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

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Einen schönen guten Abend. Dobrovečer, Buonasera wünscht Ihnen Raimund Spöck zum Spock Jazz. Zwei Besetzungen werden Sie deshalb auf 105,5 hören. Ich habe zwei Live-Mitschnitte aus Konzerten aus dem März oder von Konzerten aus dem März für Sie, für euch vorbereitet. Da war mal am 4. März das Duane Eubanks Lee Organ Quartet mit Duane Eubanks an der Trompete, Renato Cicco an der Hammond-Orgel, Juri Buckel am Tenorsaxophon und Andy Watson on Drums. Den ersten Teil des Konzertes oder Teile des ersten Teils des Konzertes hören Sie jetzt und dazu wünsche ich Ihnen viel Vergnügen.

Einen schönen guten Abend. Dobrovečer, Bonasera wünscht Ihnen Raimund Spöck zum Spock Jazz. Dieser Spock Jazz passierte in relativer Eile, nicht da ich nicht wissend war, sondern weil es zu meinem Wissen gleichzeitig einen Rohrbruch privat zu Hause gab und noch gibt. Jedenfalls musste ich die Sendung aufnehmen, da gleichzeitig in der Villa ein wahres Gusto Happen musikalisch auf uns wartet. In diesem Moment, wo Sie vor den Radioapparaten sind, beginnt 20 Uhr in der Villa auch. Nämlich die Magnet Animals sind in größerer und neuer Besetzung dort zu Gast mit Dot Kluser als Gitarrist, Komponist und Vokalist, sehr wohl bekannt Jorge Servin on Drums, aber Eyal Maus an der Gitarre und Shanir Esra Blumenkranz am Bass. Und zwei Besetzungen werden Sie deshalb auf 105,5 hören. Ich habe zwei Live-Mitschnitte aus Konzerten aus dem März oder von Konzerten aus dem März für Sie, für euch vorbereitet. Da war mal am 4. März das Duane Eubanks Lee Organ Quartett mit Duane Eubanks an der Trompete, Renato Cicco an der Hammond-Orgel, Juri Buckel am Tenorsaxophon und Andy Watson on Drums. Den ersten Teil des Konzertes oder Teile des ersten Teils des Konzertes hören Sie jetzt und dazu wünsche ich Ihnen viel Vergnügen. Sie sind im Spock Jazz Radio Agora 105,5 und Sie hörten bisher einen Live-Cut eines Konzertes vom 4. März 2026 mit dem Duane Eubanks Lee Organ Quartett. Duane Eubanks Trompete, Renato Cicco Hammond Orgel, Juri Buckel Tenorsaxophon und Andy Watson Drums. Und jetzt kommt der zweite Mitschnitt eines Konzertes, ebenfalls im März, am 27. März. Da gab es das International Trumpet Summit featuring Joe Magnarelli und Daniel Nösig. Sie werden jetzt hören, Joe Magnarelli und Daniel Nösig natürlich Trompete, Oliver Kent am Piano, Philipp Zafel on Bass und Clemens Magdl on Drums. Dazu wünsche ich Ihnen und selbstverständlich viel Vergnügen. Ich werde aber die Gelegenheit sofort nützen und mich bei Ihnen gleich verabschieden. Weiterhin einen schönen Abend. Bleiben Sie dran. Jazz gibt es in Radio Agora auf 105,5 bis 23 Uhr. Nochmals schönen Abend. Dobrovečer, Bonasera, Raimund Spöck, Spock Jazz.

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Haltung dieser Gegenversammlung, die gegen Pegida auf der Straße ist und die Hauptversammlung in diesem Moment stört. Bitte drehen Sie Ihre Bässe zurück.

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